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1: Ich bin Dirk Zeitler. Wegen des enormen Waldbrandes im Hohen Venn haben die Behörden eine Evakuierung in Teilen der nordrhein-westfälischen Stadt Monschau angeordnet. Die aktuelle Entwicklung des Brandgeschehens im Hohen Venn erfordere eine sofortige Evakuierung mehrerer Straßenzüge, teilte die Stadt Monschau auf ihrer Internetseite mit. Der größte Waldbrand in der Geschichte Nordrhein-Westfalens im Hürtgenwald in der Eifel ist dagegen unter Kontrolle.
2: Nach dem tagelangen Großeinsatz im Hürtgenwald kann dort nun wohl endgültig aufgeatmet werden. Offene Flammen gibt es nicht mehr und rund um das betroffene Gebiet gibt es jetzt auch eine Schneise, die ein Ausbreiten möglicher Brände verhindern soll. Thomas Brock, Nachrichtenredaktion.
1: Die SPD macht innerhalb der Bundesregierung Druck für einen besseren Schutz vor Hitze, Niedrigwasser und weiteren Folgen des Klimawandels. Es brauche eine Kraftanstrengung des gesamten Staates, heißt es in einem Papier von SPD-geführten Ministerien.
3: Bund, Länder, Städte und Gemeinden müssen an einem Strang ziehen beim Klimaschutz. Das ist im deutschen System aber gar nicht so einfach. Dafür müsste das Grundgesetz geändert werden. Etwa damit der Bund Dinge mitfinanzieren kann, die eigentlich in den Händen der Kommunen liegen. Mehr Hitzeschutz in Kliniken oder mehr Grün in Städten. Die SPD-Minister schlagen außerdem einen nationalen Hitzeaktionsplan vor. Allein in diesem Jahr hat die starke Hitze zu mehr als 12.000 Toten geführt. Deutlich mehr als sonst in ganzen Jahren. Thomas Bremser, Nachrichtenredaktion.
1: Zum Sport. Frederik Rupert ist erstmals Europameister über 3000 Meter Hindernis. Der 29-Jährige siegte im Finale in Birmingham. Das deutsche Traumergebnis machte Karl Bebendorf als Dritter perfekt. Die gemischte deutsche Sprintstaffel sicherte sich über 4x100 Meter in Birmingham die Silbermedaille. Sensationell gewann auch Speerwerferin Julia Ulbricht Silber. Deutsche Medaillen gab es auch bei der Schwimm-EM in Paris. Isabel Gose hat EM-Silber über 400 Meter Freistil gewonnen. Die 24-Jährige schlug hinter der überragenden Italienerin Simona Quadarella an. Dritte wurde Goses Teamkollegin Maja Werner. Bei den Männern gewann Lukas Mertens EM-Bronze über 400 Meter Freistil.
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4: Hallo auf die Straßen. Aktuell liegen uns keine Meldungen vor. Ihr habt freie Fahrt. In 30 Minuten gibt es hier das nächste Update. Kommt gut und sicher an euer Ziel.
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4: In Höchst im Odenwald zeigt das Thermometer aktuell 19 Grad. Bürstadt meldet 22 Grad. Und in Hofheim am Taunus sind es 23 Grad. In der Nacht sinkt das Thermometer auf milde 13 Grad. Morgen wird es wechselhaft mit teils bewölktem Himmel und Regen bei anfangs 13 Grad. Im Laufe des Tages steigt das Thermometer auf bis zu 19 Grad an.

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1: Ich bin Dirk Zeitler. Wegen des enormen Waldbrandes im Hohen Venn haben die Behörden eine Evakuierung in Teilen der nordrhein-westfälischen Stadt Monschau angeordnet. Die aktuelle Entwicklung des Brandgeschehens im Hohen Venn erfordere eine sofortige Evakuierung mehrerer Straßenzüge, teilte die Stadt Monschau auf ihrer Internetseite mit. Der größte Waldbrand in der Geschichte Nordrhein-Westfalens im Hürtgenwald in der Eifel ist dagegen unter Kontrolle.
2: Nach dem tagelangen Großeinsatz im Hürtgenwald kann dort nun wohl endgültig aufgeatmet werden. Offene Flammen gibt es nicht mehr und rund um das betroffene Gebiet gibt es jetzt auch eine Schneise, die ein Ausbreiten möglicher Brände verhindern soll. Thomas Brock, Nachrichtenredaktion.
1: Die SPD macht innerhalb der Bundesregierung Druck für einen besseren Schutz vor Hitze, Niedrigwasser und weiteren Folgen des Klimawandels. Es brauche eine Kraftanstrengung des gesamten Staates, heißt es in einem Papier von SPD-geführten Ministerien.
3: Bund, Länder, Städte und Gemeinden müssen an einem Strang ziehen beim Klimaschutz. Das ist im deutschen System aber gar nicht so einfach. Dafür müsste das Grundgesetz geändert werden. Etwa damit der Bund Dinge mitfinanzieren kann, die eigentlich in den Händen der Kommunen liegen. Mehr Hitzeschutz in Kliniken oder mehr Grün in Städten. Die SPD-Minister schlagen außerdem einen nationalen Hitzeaktionsplan vor. Allein in diesem Jahr hat die starke Hitze zu mehr als 12.000 Toten geführt. Deutlich mehr als sonst in ganzen Jahren. Thomas Bremser, Nachrichtenredaktion.
1: Zum Sport. Frederik Rupert ist erstmals Europameister über 3000 Meter Hindernis. Der 29-Jährige siegte im Finale in Birmingham. Das deutsche Traumergebnis machte Karl Bebendorf als Dritter perfekt. Die gemischte deutsche Sprintstaffel sicherte sich über 4x100 Meter in Birmingham die Silbermedaille. Sensationell gewann auch Speerwerferin Julia Ulbricht Silber. Deutsche Medaillen gab es auch bei der Schwimm-EM in Paris. Isabel Gose hat EM-Silber über 400 Meter Freistil gewonnen. Die 24-Jährige schlug hinter der überragenden Italienerin Simona Quadarella an. Dritte wurde Goses Teamkollegin Maja Werner. Bei den Männern gewann Lukas Mertens EM-Bronze über 400 Meter Freistil.
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4: Hallo auf die Straßen. Aktuell liegen uns keine Meldungen vor. Ihr habt freie Fahrt. In 30 Minuten gibt es hier das nächste Update. Kommt gut und sicher an euer Ziel.
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4: In Frankfurt zeigt das Thermometer aktuell 22 Grad. Genauso warm ist es in Mannheim. Auch dort sind es 22 Grad. Etwas kühler präsentiert sich Höchst im Odenwald mit 18 Grad. In der Nacht sinkt das Thermometer auf milde 13 Grad. Morgen wird es wechselhaft mit teils bewölktem Himmel und Regen bei anfangs 13 Grad. Im Laufe des Tages steigt das Thermometer auf bis zu 19 Grad an.

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1: Ich bin Dirk Zeitler. Wegen des enormen Waldbrandes im Hohen Venn haben die Behörden eine Evakuierung in Teilen der nordrhein-westfälischen Stadt Monschau angeordnet. Betroffen davon sind nach Angaben der Stadtverwaltung etwa 30 Menschen in 17 Häusern. Wegen des Großbrands im Naturschutzgebiet Hoher Venn sei dieser Schritt vorsorglich zum Schutz der Bevölkerung ergriffen worden. Der Grund, sollte der Wind drehen, könnte die Rauchbelastung unerträglich werden. Bis zum späten Abend war man auch in Monschau davon ausgegangen, dass Evakuierungen nicht nötig seien. Die SPD macht innerhalb der Bundesregierung Druck für einen besseren Schutz vor Hitze, Niedrigwasser und weiteren Folgen des Klimawandels. Es braucht eine Kraftanstrengung des gesamten Staates, heißt es in einem Papier von SPD-geführten Ministerien.
2: Bund, Länder, Städte und Gemeinden müssen an einem Strang ziehen beim Klimaschutz. Das ist im deutschen System aber gar nicht so einfach. Dafür müsste das Grundgesetz geändert werden. Etwa damit der Bund Dinge mitfinanzieren kann, die eigentlich in den Händen der Kommunen liegen. Mehr Hitzeschutz in Kliniken oder mehr Grün in Städten. Die SPD-Minister schlagen außerdem einen nationalen Hitzeaktionsplan vor. Allein in diesem Jahr hat die starke Hitze zu mehr als 12.000 Toten geführt. Deutlich mehr als sonst in ganzen Jahren. Thomas Bremser, Nachrichtenredaktion.
1: Grünchef Banaschak fordert von der CDU nach den Ostlandtagswahlen Gesprächsbereitschaft auch mit der Linkspartei über eine mögliche Regierungsbildung ohne die AfD. Im ZDF-Sommerinterview sagte der Grünchef.
3: In einer Situation, in der man befürchten muss, dass am Ende Antidemokraten und Verfassungsfeinde Einfluss auf die Politik bekommen, müssen Demokraten miteinander gesprächsfähig sein.
1: Das erwarte er von Linken, SPD und von der Union. Bei der CDU gibt es einen generellen Unvereinbarkeitsbeschluss, wonach sie Koalitionen und ähnliche Formen der Zusammenarbeit mit Linke und AfD ablehnt. Zum Sport. Deutsche Medaillen bei der Schwimm-EM. Isabel Gose hat in Paris EM-Silber über 400 Meter Freistil gewonnen. Die 24-Jährige schlug hinter der überragenden Italienerin Simona Quadarella an. Dritte wurde Goses Teamkollegin Maja Werner. Bei den Männern gewann Lukas Mertens EM-Bronze über 400 Meter Freistil.
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4: Hallo auf die Straßen. Aktuell liegen uns keine Meldungen vor. Ihr habt freie Fahrt. In 30 Minuten gibt es hier das nächste Update. Kommt gut und sicher an euer Ziel.
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4: In Mannheim zeigt das Thermometer aktuell 22 Grad. In Wetzlar sind es 18 Grad und Montabaur meldet derzeit 16 Grad. In der Nacht sinkt das Thermometer auf milde 13 Grad. Morgen wird es wechselhaft mit teils bewölktem Himmel und Regen bei anfangs 13 Grad. Im Laufe des Tages steigt das Thermometer auf bis zu 19 Grad an.

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1: Ich bin Dirk Zeitler. Das Feuer im Naturschutzgebiet Hohes Venn rückt auf die erste Wohnbebauung auf deutschem Gebiet vor. Die Flammen stünden etwa 300 Meter vor den vor einigen Stunden evakuierten Gebäuden, sagte Monschaus Feuerwehrsprecher Tobias Schell. Die Häuser in den Ortslagen Rützhof und Geisberg mit rund 30 Bewohnern waren gegen 22 Uhr evakuiert worden. Die Brandbekämpfer hoffen, die Häuser retten zu können. SPD-Chef Lars Klingbeil hat angesichts schwacher Umfragewerte und interner Kritik für den Kurs seiner Partei in der schwarz-roten Bundesregierung geworben. Wir alle machen uns Gedanken, wie wir stärker werden können, sagte der Vizekanzler bei einer Veranstaltung der rheinland-pfälzischen SPD in Hasloch.
2: An der SPD-Basis rumort es. In den Umfragen geht es eher nach unten und das vor den wichtigen Landtagswahlen im September. Außerdem finden viele, dass sich die Partei in der Koalition nicht genug durchsetzt. Zuletzt wurde deshalb auch die Kritik an den Parteichefs Baas und Klingbeil immer lauter und es gab Rufe nach einem Sonderparteitag. Den lehnt Klingbeil ab und er verteidigt die Kompromisse mit der Union. Die demokratische Mitte dürfe jetzt nicht streiten, sondern müsse das Land auf Vordermann bringen und so auch verhindern, dass die Rechtsextremen die Macht übernehmen. Thomas Brock, Nachrichtenredaktion.
1: Grünchef Banaschak fordert von der CDU nach den Ostlandtagswahlen Gesprächsbereitschaft auch mit der Linkspartei über eine mögliche Regierungsbildung ohne die AfD. Im ZDF-Sommerinterview sagte der Grünchef.
3: In einer Situation, in der man befürchten muss, dass am Ende Antidemokraten und Verfassungsfeinde Einfluss auf die Politik bekommen, müssen Demokraten miteinander gesprächsfähig sein.
1: Das erwarte er von Linken, SPD und von der Union. Bei der CDU gibt es seit 2018 einen generellen Unvereinbarkeitsbeschluss, wonach sie Koalitionen und ähnliche Formen der Zusammenarbeit mit Linke und AfD ablehnt. Zum Sport. Frederik Ruppert ist erstmals Europameister über 3000 Meter Hindernis. Der 29-Jährige siegte im Finale bei der Leichtathletik-EM in Birmingham. Das deutsche Traumergebnis machte Karl Bebendorfer als Dritter perfekt. Die gemischte deutsche Sprintstaffel über 4x100 Meter sicherte sich in Birmingham die Silbermedaille. Sensationell gewann auch Speerwerferin Julia Ulbricht Silber.
4: Und jetzt Hessen aktuell mit Talien Wannberger. In Teilen Hessens sind erhöhte Ozonwerte gemessen worden. Betroffen sind laut dem Landesamt für Naturschutz, Umwelt und Geologie unter anderem Linden, Darmstadt und Fürth. Im September startet erstmals eine stadtweite Erfassung der Tauben in Frankfurt. Dafür sucht die Stadt noch freiwillige Helfer. Am Wochenende wurde das European Elvis Festival in Bad Nauheim gefeiert. Jedes Jahr rund um den Todestag der US-Musiklegende am 16. August dreht sich drei Tage lang in der Kurstadt alles um Elvis.
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5: Auf der A7 Richtung Würzburg zwischen Dreieck Fulda und Bad Brückenau-Volkers liegt eine Leitbarke auf der Fahrbahn im Baustellenbereich. Kräfte zur Störungsbeseitigung sind unterwegs. Habt eine gute und sichere Fahrt.
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5: In Bad Nauheim zeigt das Thermometer aktuell 18 Grad. Etwas kühler ist es in Weilburg mit 16 Grad. Die wärmsten Temperaturen meldet derzeit Aschaffenburg mit 21 Grad. Heute erwartet euch ein wechselhafter Tag mit teils bewölktem Himmel und Regen. Das Ganze bei maximal 25 Grad.

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4: Hey Wölfe, hier ist euer Country Baron und ich habe jetzt drei Geschichten zu unserer Legende Dolly Parton. Dolly Parton schrieb 1973 I Will Always Love You als Abschiedslied für ihren Mentor Porter Wagoner, als sie dessen Show verlassen hatte. Die Country-Version war schon ein Hit, aber als Whitney Houston den Song 1992 für The Bodyguard gecovert hatte, wurde er weltweit berühmt. Houstons Version machte das Lied noch legendärer und zeigte, wie zeitlos Dollys Original ist. '95 startete Dolly Parton die Imagination Library, ein Programm, das kostenlose Bücher an Kinder in armen Gegenden verteilt. Was als kleines Projekt in Tennessee begonnen hatte, ist mittlerweile ein weltweiter Erfolg. Heute bekommen über 2 Millionen Kinder in den USA, Kanada und Großbritannien regelmäßig Bücher, was Dollys Engagement für Bildung unterstreicht.
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4: 1999 wurde Dolly Parton in die Country Music Hall of Fame aufgenommen. Das ist wie der Oscar der Country Musik. Ihre Aufnahme war ein riesiger Karrieremoment und würdigte ihren riesigen Einfluss auf das Genre und ihre Pionierarbeit im Country-Bereich.
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6: Natalia Nürnberger. Ein 46-jähriger Mann ist am Samstagvormittag in Künzel mit massiver Gewalt auf 2 Menschen losgegangen. Die Frau überlebte schwer verletzt, hieß es. Nach der Tat ließ sich der 46-Jährige von den Beamten festnehmen. Warum der Mann so brutal vorging, ist noch unklar. Fest steht, zwischen dem Beschuldigten und den beiden Opfern besteht ein Verwandtschaftsverhältnis. Das teilte die Staatsanwaltschaft Fulda und das Polizeipräsidium Osthessen mit. Ein Auto hat bei Schenklensfeld im Landkreis Hersfeld-Rotenburg 2 Radfahrer erfasst. Beide wurden verletzt in ein Krankenhaus gebracht. Rettungsdienst und Polizei waren im Einsatz. Die Ermittlungen dazu laufen. In Teilen Hessens sind erhöhte Ozonwerte gemessen worden. Betroffen sind laut dem Landesamt für Naturschutz, Umwelt und Geologie unter anderem Linden, Darmstadt und Fürth. Besonders empfindliche Menschen sowie Kinder und Jugendliche sollen anstrengende Aktivitäten im Freien vermeiden, hieß es. Grund für die erhöhten Werte sind demnach vor allem die anhaltenden hohen Temperaturen. In Frankfurt sollen im September erstmals stadtweit Tauben gezählt werden. Dafür sucht die Stadt noch freiwillige Helfer. Fachkenntnisse sind nicht erforderlich. Bislang wird die Population auf bis zu 15.000 Tiere geschätzt. Auch andere hessische Städte wie Wiesbaden und Darmstadt zählen ihre Tauben bereits regelmäßig. Am Wochenende wurde das European Elvis Festival in Bad Nauheim gefeiert. Jedes Jahr rund um den Todestag der US-Musiklegende am 16. August dreht sich 3 Tage lang in der Kurstadt alles um Elvis.
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7: Auf der A5 zwischen Langenmöhrfelden und Frankfurter Kreuz kommt euch ein Falschfahrer entgegen. Seid vorsichtig auf beiden Spuren. Auf der A7 Richtung Würzburg zwischen Dreieck Fulda und Bad Brückenau-Volkers liegt eine Leitbarke auf der Fahrbahn im Baustellenbereich. Kräfte zur Störungsbeseitigung sind unterwegs. Habt eine gute und sichere Fahrt.
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7: In Wiesbaden zeigt das Thermometer aktuell 20 Grad. Bensheim meldet 19 Grad und in Selters sind es 16 Grad. Heute erwartet euch ein wechselhafter Tag mit teils bewölktem Himmel und Regen. Das Ganze bei maximal 25 Grad.

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1: Ich bin Diana Kramer. Das Feuer im Naturschutzgebiet Hohes Venn in Belgien rückt auf deutsches Gebiet vor. Laut der Feuerwehr in Monschau stehen die Flammen nur noch wenige hundert Meter vor Häusern, die am späten Abend evakuiert wurden. Rund 30 Bewohner wurden in Sicherheit gebracht.
2: Die Feuerwehrleute hoffen, die Häuser retten zu können. Zwischen dem Feuer und den Gebäuden liegen Wiesen, die sie in den vergangenen Stunden komplett mit Wasser getränkt haben. Im Minutentakt rauschen Transporter mit Wassertanks ins Einsatzgebiet. Einige Menschen applaudieren jedem vorbeifahrenden Einsatzfahrzeug. Der Kampf gegen die Flammenfront im Hohen Venn, der in Belgien liegt, bereitet den Einsatzkräften weiter große Mühe. Besonders zu schaffen macht ihnen der vergleichsweise starke und ständig drehende Wind. Dirk Zeitler, Nachrichtenredaktion.
1: Umweltschutzverbände erwarten von der Bundesregierung mehr Maßnahmen zum Schutz vor Hitze, Niedrigwasser und weiteren Folgen des Klimawandels. Die Bundesgeschäftsführerin der Deutschen Umwelthilfe Barbara Metz sagte dem RND, es sei überfällig, Klimaschutz und Klimaanpassung als Gemeinschaftsaufgabe im Grundgesetz zu verankern. Dies müsse mit ausreichend Geld hinterlegt werden. SPD-Chef Lars Klingbeil hat angesichts schwacher Umfragewerte und interner Kritik für den Kurs seiner Partei in der schwarz-roten Bundesregierung geworben. Es gehe darum, wieder stärker zu werden, sagte der Vizekanzler bei einer Veranstaltung der SPD in Rheinland-Pfalz.
3: An der SPD-Basis rumort es. In den Umfragen geht es eher nach unten und das vor den wichtigen Landtagswahlen im September. Außerdem finden viele, dass sich die Partei in der Koalition nicht genug durchsetzt. Zuletzt wurde deshalb auch die Kritik an den Parteichefs Baas und Klingbeil immer lauter und es gab Rufe nach einem Sonderparteitag. Den lehnt Klingbeil ab und er verteidigt die Kompromisse mit der Union. Die demokratische Mitte dürfe jetzt nicht streiten, sondern müsse das Land auf Vordermann bringen und so auch verhindern, dass die Rechtsextremen die Macht übernehmen. Aus Berlin, Thomas Brockt.
1: Zum Sport. Die deutschen Athleten waren am letzten Wettkampftag der Leichtathletik-EM in Birmingham im Medaillenrausch. Den Schlusspunkt setzte am Abend Frederik Ruppert mit Gold über 3000 Meter Hindernis. Bronze holte Karl Bebendorf. Die gemischte deutsche Sprintstaffel gewann Silber, ebenso wie Speerwerferin Julia Ulbricht. Die EM-Bilanz des deutschen Teams: 6-mal Gold, 10-mal Silber und 5-mal Bronze.
4: Jetzt Hessen aktuell mit Talien Wannberger. In Teilen Hessens sind erhöhte Ozonwerte gemessen worden. Betroffen sind laut dem Landesamt für Naturschutz, Umwelt und Geologie unter anderem Linden, Darmstadt und Fürth. Im September startet erstmals eine stadtweite Erfassung der Tauben in Frankfurt. Dafür sucht die Stadt noch freiwillige Helfer. Am Wochenende wurde das European Elvis Festival in Bad Nauheim gefeiert. Jedes Jahr rund um den Todestag der US-Musiklegende am 16. August dreht sich 3 Tage lang in der Kurstadt alles um Elvis.
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5: Auf der A45 Richtung Gießen zwischen Hammersbach und Altenstadt besteht eine Gefahr durch eine ungesicherte Unfallstelle. Gute Fahrt.
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5: In Hofheim am Taunus zeigt das Thermometer aktuell 19 Grad. Etwas wärmer ist es in Heidelberg, dort sind es 20 Grad. Nastetten meldet derweil 16 Grad. Heute erwartet euch ein wechselhafter Tag mit teils bewölktem Himmel und Regen. Das Ganze bei maximal 25 Grad.
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6: Hey ho, einen wunderschönen guten Morgen. Wunderschönen Montag. Montag, 17. August 2026. Neue Woche, neues Glück, neues Vergnügen hier bei mir im neuen Country Morgen. Wir starten diese Woche gleich mit Chris Norman und Susi Quattro. Da haben wir Stumbling in parat für euch. Und jetzt gibt's hier zum Start in diese 6 Uhr Stunde Cody Johnson, Let's Build a Fire. Ich bin Settle, schön, dass ihr mit dabei seid.

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1: In dieser Woche entscheidete sich, was jetzt also der größte Sommer-Country-Hit aller Zeiten ist. Ihr habt fleißig gewotet in den letzten Tagen, Wochen bei uns, entweder auf unserer Website oder bei uns in der kostenlosen App. Und das könnt ihr auch noch eben bis Donnerstag. Dann ist Stichtag angesagt. Dann werten wir aus bei unserer The Wolf Summertime. Und das machen wir mit einem wunderbaren Countdown. Das geht Donnerstag hier bei mir am neuen Country Morgen los. Eben bis in den Freitag rein. Und dann gibt's dann eben auch die Top-Platzierung. Hier natürlich bei mir in der Sendung. Also da unbedingt einschalten. Sommer Country pur. Die ganze Zeit wirklich durch die Hits, die ihr eben nach oben gewotet habt. Und wenn ihr sagt, ey, wenn da mein Song nicht dabei ist, dann bin ich aber böse. Ja, dann müsst ihr den wahrscheinlich nochmal ein bisschen hochvoten. Also rein in unsere App oder eben auf unserer Website abstimmen nochmal für eure liebsten Sommer Country Hits. Mitmachen bei unserer The Wolf Summer.

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2: Wunderschönen Montag, liebe Wölfe. Ella Langley, die macht gerade wirklich Dinge, die im Country sonst kaum jemand schafft. Choosing Texas steht jetzt wirklich seit unglaublichen 17 Wochen auf Platz 1 der Billboard Hot 100.
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2: Ja, und damit ist sie jetzt also sogar auch an Songs wie Despacito oder Mariah Carey's One Sweet Day oder Morgan Wallen's Last Night vorbeigezogen. In der fast 70-jährigen Geschichte der Hot 100 gab es überhaupt erst 3 Songs, die länger auf Platz 1 standen. Absoluter Wahnsinn. Und als wäre das noch nicht genug, Ella führt ja gerade gleichzeitig auch die Country Airplay Charts an. Dort steht nämlich ihr Duett mit Morgan Wallen, I Can Love You

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9: Natalia Nürnberger. Ein 46-jähriger Mann ist am Samstagvormittag in Künzel mit massiver Gewalt auf 2 Menschen losgegangen. Die Frau überlebte schwer verletzt, hieß es. Nach der Tat ließ sich der 46-Jährige von den Beamten festnehmen. Warum der Mann so brutal vorging, ist noch unklar. Fest steht, zwischen den Beschuldigten und den beiden Opfern besteht ein Verwandtschaftsverhältnis. Das teilte die Staatsanwaltschaft Fulda und das Polizeipräsidium Osthessen mit. Ein Auto hat bei Schenklensfeld im Landkreis Hersfeld-Rotenburg 2 Radfahrer erfasst. Beide wurden verletzt in ein Krankenhaus gebracht. Rettungsdienst und Polizei waren im Einsatz. Die Ermittlungen dazu laufen. In Teilen Hessens sind erhöhte Ozonwerte gemessen worden. Betroffen sind laut dem Landesamt für Naturschutz, Umwelt und Geologie unter anderem Linden, Darmstadt und Fürth. Besonders empfindliche Menschen sowie Kinder und Jugendliche sollen anstrengende Aktivitäten im Freien vermeiden, hieß es. Grund für die erhöhten Werte sind demnach vor allem die anhaltend hohen Temperaturen. In Frankfurt sollen im September erstmals stadtweit Tauben gezählt werden. Dafür sucht die Stadt nur freiwillige Helfer. Fachkenntnisse sind nicht erforderlich. Bislang wird die Population auf bis zu 15.000 Tiere geschätzt. Auch andere hessische Städte wie Wiesbaden und Darmstadt zählen ihre Tauben bereits regelmäßig. Am Wochenende wurde das European Elvis Festival in Bad Nauheim gefeiert. Jedes Jahr rund um den Todestag der US-Musiklegende am 16. August dreht sich 3 Tage lang in der Kurstadt alles um Elvis.
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10: Auf der A45 Richtung Gießen liegen zwischen Hammersbach und Altenstadt Gegenstände auf der Fahrbahn. Gute Fahrt.
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10: Bei euch in Hanau sind es aktuell 19 Grad. In Idstein messen wir 18 Grad und Wetzlar meldet 16 Grad. Heute erwartet euch ein wechselhafter Tag mit teils bewölktem Himmel und Regen. Das Ganze bei maximal 25 Grad.
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11: Hey ho, einen wunderschönen guten Morgen. Wunderschöne neue Woche. Wir werden gemeinsam wach. Ihr zieht euch jetzt noch den ersten Kaffee am Morgen und von mir gibt's dazu perfekten Country. Gleich von America, Sister Golden Hair. Und jetzt Casey Musgraves mit ihrer wunderbaren Nummer Drysdale. Ich bin Zettel. Schönen guten Morgen.

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1: Ein weiteres Wochenende liegt hinter uns und ich hoffe, ihr hattet eine tolle Zeit und habt vor allem bei uns auch fleißig eingeschaltet. Es gab ja auch wieder eine neue Ausgabe unserer Hot 20. Das sind Deutschlands Country Charts. Dort entscheidet sich immer, was sind denn nun die 20 heißesten Songs der Woche? Und wer da so ganz vorne wieder zu finden war, ja, das können wir mal reinhören. Das waren die Top 5 der letzten Woche.

Top 5 der letzten Woche bei unserer The Wolf Hot 20. Das sind Deutschlands Country Charts. Das Update, das gibt es jeden Freitag von 16 bis 18 Uhr schön verpackt in einer richtigen Chartshow. Also, falls ihr es in der letzten Woche verpasst haben solltet, ich kann es euch allen nur ans Herz legen, unbedingt in dieser Woche dort einschalten. 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

finde ich, einen richtig schönen Song direkt mal zum Starten in dieser Woche gewählt. Denn wenn man über Kenny Rogers spricht, ja, da fallen einem meistens sofort The Gambler, Lucille oder Islands in the Stream ein. Sind auch alles wunderbare Hits, aber er hat ja schon Jahre vorher gezeigt, was später einer seiner ganz, ganz großen Stärken werden sollte, nämlich Geschichten erzählen. Und da ist Reuben James eben einer der größten Country-Hits aller Zeiten. Reuben James. Der Song, der erschien 1969. Im Mittelpunkt steht eben Reuben James, ein schwarzer Landarbeiter, der nach dem Tod einer jungen Mutter deren weißen Sohn bei sich aufnimmt und auch vor allem großzieht. Von den Menschen in seiner Umgebung wird Reuben wegen seiner Hautfarbe herabgewürdigt. Für den Jungen selbst ist er aber genau das Gegenteil. Für ihn ist er der Mensch, der für ihn da war und ihm vor allem so wichtige Werte mitgegeben hat. Also ein ziemlich früher Beweis dafür, warum Kenny Rogers irgendwann einer der ganz, ganz großen Geschichtenerzähler der Country-Musik wurde. Und daher freue ich mich jetzt, unser Song des Tages heute auf The Wolf, das ist Reuben James von Kenny Rogers.

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1: Ich bin Diana Kramer. Hitze, Trockenheit, Waldbrände. Umweltschutzverbände fordern von der Bundesregierung einen besseren Schutz vor den Folgen des Klimawandels. Deutschland sei nicht gewappnet, sagte die Bundesgeschäftsführerin der Deutschen Umwelthilfe, dem RND.
2: Wir hätten längst handeln müssen, sagen die Umweltverbände und verlangen mehr Geld vom Staat. Vor allem aber Klimaschutz und Klimaanpassung als Gemeinschaftsaufgabe im Grundgesetz zu verankern. Greenpeace zum Beispiel sagt, die Bundesregierung müsse das Thema nun ganz oben auf die Agenda setzen. Unterstützung kommt von der SPD, die spricht von einer notwendigen gemeinsamen Kraftanstrengung. CDU-Politiker, die sind da allerdings noch skeptisch. Claudia Wächter, Nachrichtenredaktion.
1: Die Lage in Monschau an der Grenze zu Belgien hat sich am Morgen etwas stabilisiert. Der Waldbrand im Naturschutzgebiet Hohes Venn rücke derzeit nicht mehr auf die deutsche Grenze vor, teilte die Feuerwehr mit. Leichter Regen, kein Wind und hohe Luftfeuchtigkeit spielen den Einsatzkräften derzeit in die Hände. In der Nacht war das Feuer auf bis zu 300 Meter an Häuser auf deutscher Seite herangerückt. Rund 30 Bewohner waren evakuiert worden. Damit zum Sport. Am letzten Wettkampftag der Leichtathletik-EM in Birmingham zeigte sich das deutsche Team im Medaillenrausch. Den Schlusspunkt setzte am Abend Frederik Ruppert mit Gold über 3000 Meter Hindernis. Am Ende holten die deutschen Athletinnen und Athleten 6-mal Gold, 10-mal Silber und 5-mal Bronze.
3: Es ist die beste deutsche EM-Bilanz seit 28 Jahren. Allein am Abschlusswochenende gewann das Team 3 Titel und mehrere Medaillen. Für die größte Sensation sorgte Speerwerferin Julia Ulbricht, die in ihrem ersten großen Finale gleich Silber holte. Und auch die deutschen Schwimmer kehren 2 Jahre vor Olympia mit einer starken Bilanz von der EM heim. 14 Medaillen holten sie in Paris, überstrahlt vom jungen Johannes Liebmann und seinem Weltrekord über 1500 Meter Freistil. Thomas Bremser, Sportredaktion.
1: Schauspielerin Hayden Panettiere ist im Alter von 36 Jahren gestorben. Das berichten mehrere US-Sender unter Berufung auf ihren Agenten. Panettiere ist bekannt aus Fernsehserien wie Heroes oder Nashville. Sie war früher mit Ex-Boxer Wladimir Klitschko verlobt. Die beiden haben eine gemeinsame Tochter. Die Umstände ihres Todes waren zunächst nicht bekannt.
4: Und jetzt Hessen aktuell mit Talien Wannberger. In Teilen Hessens sind erhöhte Ozonwerte gemessen worden. Betroffen sind laut dem Landesamt für Naturschutz, Umwelt und Geologie unter anderem Linden, Darmstadt und Fürth. Im September startet erstmals eine stadtweite Erfassung der Tauben in Frankfurt. Dafür sucht die Stadt noch freiwillige Helfer. Am Wochenende wurde das European Elvis Festival in Bad Nauheim gefeiert. Jedes Jahr rund um den Todestag der US-Musiklegende am 16. August dreht sich 3 Tage lang in der Kurstadt alles um Elvis.
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5: Auf der A45 Richtung Aschaffenburg gibt es zwischen dem Hanauer Kreuz und Alzenau Nord eine Gefahr durch eine ungesicherte Unfallstelle. In der Gegenrichtung, Richtung Gießen, liegen zwischen Hammersbach und Altenstadt Gegenstände auf der Fahrbahn. Auf der A671 Richtung Wiesbaden müsst ihr zwischen dem Mainspitz-Dreieck und Hochheim Süd mit dichtem Verkehr rechnen. Der Zeitverlust beträgt mindestens 8 Minuten. Auf der A7 Richtung Fulda liegen zwischen Bad Brückenau-Volkers und dem Dreieck Fulda Gegenstände auf der Fahrbahn. Habt eine gute und sichere Fahrt.
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5: In Höchst im Odenwald sind es aktuell 19 Grad. In Babenhausen haben wir 20 Grad. Und in Wetzlar messen wir 16 Grad. Heute erwartet euch ein wechselhafter Tag mit teils bewölktem Himmel und Regen. Das Ganze bei maximal 25 Grad.
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6: Hey ho, einen wunderschönen guten Morgen. Gemeinsam kommen wir richtig gut rein in diese neue Woche. Und das vor allem natürlich mit richtig guter Country-Musik. In der nächsten halben Stunde könnt ihr euch auf den Boss Bruce Springsteen freuen. Auf Luke Bryan, But I Got a Beer in My Hand. Megan Maroney ist mit dabei mit ihrer ganz neuen Nummer. Wir starten jetzt auch direkt mal rein mit einer Frau, mit einer absoluten Powerfrau. Ashley McBride, Woman Ain't Whiskey. Ich bin Saddle. Schönen Montag.

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1: Anfang September, da geht unser Blick hier vor allem in Richtung Nordseeküste. Genauer gesagt nach Hoogsiel. Da findet nämlich das Watten Country Music Festival statt. Vom 3. bis zum 6. September. Wir von The Wolf sind auch in diesem Jahr natürlich wieder einer der Partner dort. Ich darf das ganze Event moderieren, freue mich ganz, ganz doll drauf. Und wir wollen euch da draußen natürlich dieses wunderbare Festival auch nochmal ein Stück näher bringen. Und von daher jetzt zu Gast einer der Mitveranstalter vom Watten Country Music Festival, Peter Kramer. Hi.
2: Howdy und moin Settle.
1: Peter, du hast uns in der letzten Woche ja schon ein bisschen was vom Festival erzählt. Wen kannst du denn unseren Hörern so wirklich ans Herz legen vom Line-Up her?
2: Oh, das ist ganz schwierig. Sie sind alle wirklich sehr, sehr gut. Neu auf dem Country-Markt, in der Country-Szene sind zum Beispiel die Buffalo Drives aus Niedersachsen, hört. Aber genauso gut kann ich sagen, die Bozen Pickups aus Süddeutschland, die

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kein But I got a beer in my hand, aber ich habe ein Bier in meiner Hand. Ich bin mir sicher, der ein oder andere aus dem Rudel hier, der hatte am Wochenende bestimmt auch mal so ein lecker frisch gezapftes oder gekühltes Bier in seiner Hand, oder? Ich hoffe, ihr hattet alle ein ganz, ganz tolles Wochenende. Gemeinsam kommen wir gut rein in die neue Arbeitswoche. Jetzt mit dem Boss hier mit My Hometown. Schön, dass ihr mit dabei seid hier im neuen Country Morgen auf

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4: Und jetzt gibt es bei uns die Top 5 Fakten rund um Country-Musik, die man selbst im Country-Mekka Nashville nicht kennt.
5: Fakt 5.
4: Country-Musik hat maßgeblich zur Popularität der Jukebox beigetragen, besonders in den Honky-Tonks und Bars der 40er und 50er Jahre.
5: Fakt 4.
4: Einer der legendärsten Country-Auftritte war Johnny Cashs Konzert im Folsom Prison 1968 vor Hunderten von Gefängnisinsassen.
5: Fakt 3.
4: Zu den ersten Country-Musikern und Gruppen gehörten The Carter Family und Jimmy Rogers, der als Vater der Country-Musik gilt.
5: Fakt 2.
4: Im Jahr 2012 spendete Taylor Swift 4 Millionen Dollar für das Taylor Swift Education Center in der Country Music Hall of Fame.
5: Fakt 1.
4: Der Begriff Country and Western Music wurde 1949 von der Plattenindustrie eingeführt, um den abwertenden Begriff Hillbilly-Musik zu ersetzen.
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8: Natalia Nürnberger. Ein 46-jähriger Mann ist am Samstagvormittag in Künzel mit massiver Gewalt auf zwei Menschen losgegangen. Die Frau überlebte schwer verletzt, hieß es. Nach der Tat ließ sich der 46-Jährige von den Beamten festnehmen. Warum der Mann so brutal vorging, ist noch unklar. Fest steht, zwischen dem Beschuldigten und den beiden Opfern besteht ein Verwandtschaftsverhältnis. Das teilte die Staatsanwaltschaft Fulda und das Polizeipräsidium Osthessen mit. Ein Auto hat bei Schenklensfeld im Landkreis Hersfeld-Rotenburg zwei Radfahrer erfasst. Beide wurden verletzt in ein Krankenhaus gebracht. Rettungsdienst und Polizei waren im Einsatz. Die Ermittlungen dazu laufen. In Teilen Hessens sind erhöhte Ozonwerte gemessen worden. Betroffen sind laut dem Landesamt für Naturschutz, Umwelt und Geologie unter anderem Linden, Darmstadt und Fürth. Besonders empfindliche Menschen sowie Kinder und Jugendliche sollen anstrengende Aktivitäten im Freien vermeiden, hieß es. Grund für die erhöhten Werte sind demnach vor allem die anhaltend hohen Temperaturen. In Frankfurt sollen im September erstmals stadtweit Tauben gezählt werden. Dafür sucht die Stadt nur freiwillige Helfer. Fachkenntnisse sind nicht erforderlich. Bislang wird die Population auf bis zu 15.000 Tiere geschätzt. Auch andere hessische Städte wie Wiesbaden und Darmstadt zählen ihre Tauben bereits regelmäßig. Am Wochenende wurde das European Elvis Festival in Bad Nauheim gefeiert. Jedes Jahr rund um den Todestag der US-Musiklegende am 16. August dreht sich drei Tage lang in der Kurstadt alles um Elvis.
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9: Hier müsst ihr aktuell am meisten Zeit einplanen. Auf der A60 Richtung Rüsselsheim gibt es zwischen Ginsheim-Gustavsburg und Rüsselsheim-Königstetten 5 Kilometer Stau. Ihr verliert dort mindestens 15 Minuten. Auf der A643 Richtung Wiesbaden staut es sich zwischen Dreieck Mainz und Wiesbaden-Dotzheim auf 4 Kilometern. Dort sind mindestens 13 Minuten Zeitverlust einzuplanen. Auf der A671 Richtung Wiesbaden steht ihr zwischen Mainspitz-Dreieck und Hochheim-Süd 1 Kilometer. Der Zeitverlust beträgt mindestens 13 Minuten. Wir wünschen euch eine gute Fahrt.
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9: In Weilburg zeigt das Thermometer aktuell 16 Grad. In Hanau sind es 19 Grad und in Mannheim ebenfalls 19 Grad. Heute erwartet euch ein wechselhafter Tag mit teils bewölktem Himmel und Regen. Das Ganze bei maximal 23 Grad.
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2: Hey ho, einen wunderschönen guten Morgen. Lasst uns gar nicht lang quatschen. Was braucht man zum Start in die neue Woche? Richtig, richtig guten Country. Und den gibt's von mir auf jeden Fall noch in der nächsten halben Stunde. The Bossos zum Beispiel, Mumford & Sons, einer meiner absoluten Lieblingsbands. Max McNone ist mit dabei, die Eagles oder jetzt ein richtiger Stimmungsmacher zum Start in dieser halben Stunde. Dasher, Austin, Boots, Stop Working. Schönen Montag.

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1: Wunderschönen Montag euch. Ich hoffe, ihr hattet alle ein tolles Wochenende. Was habt ihr so Schönes erlebt? Lasst doch gerne mal eine WhatsApp hier da in Richtung Studio. Bei mir war es auf jeden Fall ein bisschen rockiger. Ich war nämlich am Samstag bei den Toten Hosen in Hannover auf der Expo Plaza. War wirklich ein richtig fettes Konzert. Und was ich euch allen mal wieder ans Herz legen kann, wann wart ihr zuletzt mal wieder bei einem Open-Air-Kino? Da war ich jetzt nämlich am Wochenende auch mit meiner Freundin. Wir haben so einen französischen Film, Verstehen Sie die Billiers, geguckt. Der Film war sehr, sehr gut, aber einfach dieses ganze Feeling von Open-Air-Kino. Ich liebe das so sehr. Du bist draußen in der Natur, kannst vorher noch picknicken, bringst du deine eigenen leckeren Getränke mit und dann noch der Film. Es wird so langsam immer dämmeriger, es wird langsam dunkel. War wirklich ganz, ganz toll. Also wenn ihr auch mal wieder irgendwie was für eure Abendplanung braucht, Open-Air-Kino kann ich wirklich euch nur ans Herz legen, kann ich nur empfehlen.

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ganz, ganz neue Nummer von Max McKnown, Famous to You, gerade erst rausgekommen. Zuerst gehört ihr natürlich bei mir im neuen Country Morgen auf The Wolf. Schön, dass ihr mit dabei seid. Wir machen jetzt weiter mit einer, ja, eigentlich Rockband, die aber auch ein wirklich tolles Country-Cover mal rausgebracht haben, und zwar im Jahr 2007. Die Rede ist von den Killers und ihrer Version von Ruby, Don't Take Your Love to Town.

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1: Ich bin Diana Kramer. Die SPD macht innerhalb der Bundesregierung Druck für einen besseren Schutz vor Hitze, Niedrigwasser und weiteren Folgen des Klimawandels. Es brauche eine Kraftanstrengung des gesamten Staates. Dafür soll auch das Grundgesetz geändert werden, sagte Vizekanzler Lars Klingbeil bei einer SPD-Veranstaltung in Rheinland-Pfalz.
2: Leute, wir haben 12.000 Hitzetote diesen Sommer. Wir erleben Niedrigwasser und wir erleben Waldbrände im ganzen Land. Das hat nichts mit schlechtem Wetter zu tun. Das ist der Klimawandel und dagegen muss man politisch etwas machen.
1: SPD-Chef Lars Klingbeil. Auch Umweltverbände wie Umwelthilfe, BUND und Greenpeace fordern, mehr gegen die Folgen des Klimawandels zu tun. Der Einsatz gegen den riesigen Brand im Naturschutzgebiet Hohes Venn in Belgien, direkt an der deutschen Grenze, geht weiter. Mit Tagesbeginn sind auch wieder Löschhubschrauber im Einsatz. Im Moment gehe man aber nicht davon aus, dass das Feuer auf deutsches Gebiet überspringe, heißt es von der Feuerwehr in Monschau. In der Nacht seien die Flammen nicht weiter vorgerückt. Die US-Schauspielerin Hayden Panettiere ist im Alter von nur 36 Jahren gestorben. Das berichten mehrere US-Medien und berufen sich auf ihren Agenten und ihren Vater. Die Umstände ihres Todes sind noch unklar.
3: Serienfans ist Panettiere durch ihre Rollen in der Mystery-Serie Heroes und dem Musikdrama Nashville bekannt. Auch in der Horrorreihe Scream spielte sie zweimal mit. Der frühere Kinderstar war mit Ex-Box-Weltmeister Wladimir Klitschko verlobt. Die beiden haben eine gemeinsame Tochter. Panettiere sprach mehrfach offen über frühere Alkoholprobleme und Depressionen nach der Geburt ihrer Tochter. Vor 3 Jahren starb ihr jüngerer Bruder. Sie habe unermessliche Liebe und Freude ausgestrahlt, schrieb ihr Vater in einem Statement. Thomas Bremser, Redaktion.
1: Zum Sport. Die deutschen Leichtathleten waren am letzten Wettkampftag der EM in Birmingham nochmal im Medaillenrausch. Den Schlusspunkt setzte Frederik Ruppert mit Gold über 3000 Meter Hindernis. Bronze holte Karl Bebendorf. Die gemischte deutsche Sprintstaffel gewann Silber, ebenso wie Speerwerferin Julia Ulbricht. Die EM-Bilanz des deutschen Teams: 6-mal Gold, 10-mal Silber und 5-mal Bronze.
4: Jetzt Hessen aktuell mit Talien Wannberger. In Teilen Hessens sind erhöhte Ozonwerte gemessen worden. Betroffen sind laut dem Landesamt für Naturschutz, Umwelt und Geologie unter anderem Linden, Darmstadt und Fürth. Im September startet erstmals eine stadtweite Erfassung der Tauben in Frankfurt. Dafür sucht die Stadt noch freiwillige Helfer. Am Wochenende wurde das European Elvis Festival in Bad Nauheim gefeiert. Jedes Jahr rund um den Todestag der US-Musiklegende am 16. August dreht sich 3 Tage lang in der Kurstadt alles um Elvis.
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5: Auf der A3 zwischen Limburg Süd und Bad Camberg kommt euch in beiden Richtungen ein Falschfahrer auf einem Motorrad entgegen. Hier steht ihr aktuell am längsten. Auf der A60 Richtung Rüsselsheim gibt es zwischen Mainz-Laubenheim und Rüsselsheim-Königstetten 8 Kilometer Stau. Es verzögert sich um etwa 26 Minuten. Auf der A3 Richtung Frankfurt gibt es zwischen Idstein und dem Wiesbadener Kreuz 2 Kilometer Stau wegen einer ungesicherten Unfallstelle. Ebenfalls auf der A3 am Wiesbadener Kreuz liegt auf dem Beschleunigungsstreifen zur A66 Richtung Wiesbaden ein Wagenheber. Wir wünschen euch eine gute Fahrt.
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5: In Michelstadt sind es aktuell 19 Grad. Frankfurt ist mit 20 Grad etwas wärmer. In Friedberg zeigt das Thermometer ebenfalls 19 Grad. Heute erwartet euch ein wechselhafter Tag mit teils bewölktem Himmel und Regen. Das Ganze bei maximal 23 Grad.
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6: Hey ho, wunderschönen guten Morgen. Montag, 17. August. Wir kommen gemeinsam gut rein in die neue Woche. Ja, und keine Woche ohne neue Schlagzeilen von Ella Langley. Die hat jetzt nämlich den nächsten Rekord sich geschnappt. Welchen genau? Das erfahrt ihr direkt gleich nach The City of New Orleans. Und jetzt gibt's hier Josh Turner mit Down in Georgia. Ich bin Zettel. Kommt gut.

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1: Wunderschönen Montag, liebe Wölfe. Ella Langley, die macht gerade wirklich Dinge, die im Country sonst kaum jemand schafft. Choosing Texas steht jetzt wirklich seit unglaublichen 17 Wochen auf Platz 1 der Billboard Hot 100. She's from Texas, I can tell by the way he's two stepping round the room. Ja, und damit ist sie jetzt also sogar auch an Songs wie Despacito oder Mariah Carey's One Sweet Day oder Morgan Wallen's Last Night vorbeigezogen. In der fast 70-jährigen Geschichte der Hot 100 gab es überhaupt erst 3 Songs, die länger auf Platz 1 standen. Absoluter Wahnsinn. Und als wäre das noch nicht genug, Ella führt ja gerade gleichzeitig auch die Country Airplay Charts an. Dort steht nämlich ihr Duett mit Morgan Wallen, I Can't Love You Anymore, auf der 1.

zwei verschiedene Songs, zwei der wichtigsten US-Charts und beide gleichzeitig auf Platz 1. 2026 ist wirklich komplett das Ella Langley-Jahr.

finde ich. Ein richtig schönen Song direkt mal zum Start in dieser Woche gewählt. Denn wenn man über Kenny Rogers spricht, ja, da fallen einem meistens sofort The Gambler, Lucille oder Islands in the Stream ein. Sind auch alles wunderbare Hits. Aber er hat ja schon Jahre vorher gezeigt, was später einer seiner ganz, ganz großen Stärken werden sollte. Nämlich Geschichten erzählen. Und da ist Reuben James eben einer der größten Country-Hits aller Zeiten. Reuben James. With your mind on my soul and a Bible in your right hand. Der Song, der erschien 1969. Im Mittelpunkt steht eben Reuben James, ein schwarzer Landarbeiter, der nach dem Tod einer jungen Mutter deren weißen Sohn bei sich aufnimmt und auch vor allem großzieht. Von den Menschen in seiner Umgebung wird Reuben wegen seiner Hautfarbe herabgewürdigt. Für den Jungen selbst ist er aber genau das Gegenteil. Für ihn ist er der Mensch, der für ihn da war und ihm vor allem so wichtige Werte mitgegeben hat. Also ein ziemlich früher Beweis dafür, warum Kenny Rogers irgendwann einer der ganz, ganz großen Geschichtenerzähler der Country-Musik wurde. Und daher freue ich mich jetzt, unser Song des Tages heute auf The Wolf, das ist Reuben James von Kenny Rogers.

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9: Natalia Nürnberger. Ein 46-jähriger Mann ist am Samstagvormittag in Künzel mit massiver Gewalt auf 2 Menschen losgegangen. Die Frau überlebte schwer verletzt, hieß es. Nach der Tat ließ sich der 46-Jährige von den Beamten festnehmen. Warum der Mann so brutal vorging, ist noch unklar. Fest steht, zwischen dem Beschuldigten und den beiden Opfern besteht ein Verwandtschaftsverhältnis. Das teilte die Staatsanwaltschaft Fulda und das Polizeipräsidium Osthessen mit. Ein Auto hat bei Schenklensfeld im Landkreis Hersfeld-Rotenburg 2 Radfahrer erfasst. Beide wurden verletzt in ein Krankenhaus gebracht. Rettungsdienst und Polizei waren im Einsatz. Die Ermittlungen dazu laufen. In Teilen Hessens sind erhöhte Ozonwerte gemessen worden. Betroffen sind laut dem Landesamt für Naturschutz, Umwelt und Geologie unter anderem Linden, Darmstadt und Fürth. Besonders empfindliche Menschen sowie Kinder und Jugendliche sollen anstrengende Aktivitäten im Freien vermeiden, hieß es. Grund für die erhöhten Werte sind demnach vor allem die anhaltenden hohen Temperaturen. In Frankfurt sollen im September erstmals stadtweit Tauben gezählt werden. Dafür sucht die Stadt nur freiwillige Helfer. Fachkenntnisse sind nicht erforderlich. Bislang wird die Population auf bis zu 15.000 Tiere geschätzt. Auch andere hessische Städte wie Wiesbaden und Darmstadt zählen ihre Tauben bereits regelmäßig. Am Wochenende wurde das European Elvis Festival in Bad Nauheim gefeiert. Jedes Jahr rund um den Todestag der US-Musiklegende am 16. August dreht sich 3 Tage lang in der Kurstadt alles um Elvis.
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10: Hier müsst ihr aktuell am meisten Zeit einplanen. Auf der A3 Richtung Frankfurt gibt es zwischen Itzstein und Wiesbadener Kreuz 8 Kilometer Stau. In der Gegenrichtung, Richtung Frankfurt, steht ihr zwischen Wiesbaden-Niedernhausen und Wiesbadener Kreuz wegen einer Unfallaufnahme auf dem linken und mittleren Fahrstreifen. Auf der A60 Richtung Rüsselsheim zwischen Mainz-Laubenheim und Rüsselsheim-Königstetten 6 Kilometer Stau. Ihr verliert dort mindestens 17 Minuten. Auf der A66 Richtung Frankfurt staut es sich zwischen Wiesbaden-Frauenstein und Wiesbaden-Erbenheim auf 5 Kilometern. Der Zeitverlust beträgt mindestens 12 Minuten. Habt eine gute und sichere Fahrt.
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10: In Bad Nauheim zeigt das Thermometer aktuell 19 Grad. In Michelstadt ist es genauso warm. In Weilburg sind es 17 Grad. Heute erwartet euch ein wechselhafter Tag mit teils bewölktem Himmel und Regen. Das Ganze bei maximal 23 Grad.
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11: Hey ho, wunderschönen guten Morgen, wunderschönen Montag. Wir blicken gleich nochmal ganz kurz zurück in Richtung Wochenende. Es gab ja eine neue Ausgabe unserer Hot 20. Das sind Deutschlands Country Charts. Und dann schauen wir mal drauf, was denn jetzt gerade so die heißesten Songs in der Country-Szene sind. Das tun wir nach Johnny Cash, Cocaine Blues. Das Ganze natürlich in der Live-Version. Und jetzt einem Song, ich will noch nicht so viel vorwegnehmen, aber dieser Song ist auf jeden Fall auch in dieser Woche ganz, ganz weit vorne wieder zu finden. Stella Lefty, Boston, ihre neue

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1: Ein weiteres Wochenende liegt hinter uns und ich hoffe, ihr hattet eine tolle Zeit und habt vor allem bei uns auch fleißig eingeschaltet. Es gab ja auch wieder eine neue Ausgabe unserer Hot 20. Das sind Deutschlands Country Charts. Dort entscheidet sich immer, was sind denn nun die 20 heißesten Songs der Woche? Und wer da so ganz vorne wieder zu finden war, na, das können wir mal reinhören. Das waren die Top 5 der letzten Woche.

Top 5 der letzten Woche bei unserer The Wolf Hot 20. Das sind Deutschlands Country Charts. Das Update, das gibt's jeden Freitag von 16 bis 18 Uhr. Schön verpackt in einer richtigen Chartshow. Also, falls ihr es in der letzten Woche verpasst haben solltet, ich kann's euch allen nur ans Herz legen. Unbedingt in dieser Woche dort einschalten.

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1: In dieser Woche entscheidet es sich, was jetzt also der größte Sommer-Country-Hit aller Zeiten ist. Ihr habt fleißig gewotet in den letzten Tagen, Wochen bei uns, entweder auf unserer Website oder bei uns in der kostenlosen App. Und das könnt ihr auch noch eben bis Donnerstag. Dann ist Stichtag angesagt. Dann werten wir aus bei unserer The Wolf is Summertime. Und das machen wir mit einem wunderbaren Countdown. Das geht Donnerstag hier bei mir am neuen Country Morgen los, eben bis in den Freitag rein. Und dann gibt's dann eben auch die Top-Platzierung hier natürlich bei mir in der Sendung. Also da unbedingt einschalten. Sommer-Country pur. Die ganze Zeit wirklich durch die Hits, die ihr eben nach oben gewotet habt. Und wenn ihr sagt, ey, wenn da mein Song nicht dabei ist, dann bin ich aber böse. Ja, dann müsst ihr den wahrscheinlich nochmal ein bisschen hochvoten. Also rein in unsere App oder eben auf unserer Website abstimmen nochmal für eure liebsten Sommer-Country-Hits. Mitmachen bei unserer The Wolf is Summertime. Bis diesen Donnerstag.

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1: Ich bin Diana Kramer. Das Rekordniedrigwasser am Rhein und an anderen Flüssen belastet zunehmend auch Bauherren. Da Transportschiffe deutlich weniger laden können, verzögern sich Lieferungen für die Baubranche. Das sagte der Präsident des Verbands baugewerblicher Unternehmen in Hessen, Thomas Reimann, der dpa.
2: Wird das Mehrfamilienhaus teurer als geplant? Kommt der Beton fürs Fundament überhaupt? Diese Fragen treiben gerade viele Bauherren um. Und auch der Fachmann aus Hessen sagt, Sand und Kies, die per Schiff transportiert werden, die werden knapper und damit auch teurer. Einen Stillstand auf Baustellen befürchtet er nicht. Aber er vermutet, die Preise werden auch nicht wieder sinken, nachdem sich die Lage irgendwann mal wieder entspannt. Claudia Wächter, Nachrichtenredaktion.
1: Mehrere Umweltschutzverbände fordern von der Bundesregierung mehr Maßnahmen zum Schutz vor Hitze, Niedrigwasser und weiteren Folgen des Klimawandels. Die Bundesgeschäftsführerin der Deutschen Umwelthilfe, Barbara Metz, sagte dem RND, es sei überfällig, Klimaschutz und Klimaanpassung als Gemeinschaftsaufgabe im Grundgesetz zu verankern und mit ausreichend Geld zu hinterlegen. Die Bundeswehr beteiligt sich aus der Luft an der Bekämpfung des großen Waldbrandes in Belgien. Dazu werden zwei Hubschrauber vom Typ NH90 bereitgestellt, teilte das Verteidigungsministerium mit. Die Transporthubschrauber sind mit einem sogenannten Bambi-Bucket bestückt, einem faltbaren Löschwasser-Außenbehälter. Mit jedem Flug können damit 2000 Liter Löschwasser abgelassen werden. Zum Sport. Am letzten Wettkampftag der Leichtathletik-EM in Birmingham hat das deutsche Team nochmal mehrere Medaillen erkämpft. Den Schlusspunkt setzte am Abend Frederik Ruppert mit Gold über 3000 Meter Hindernis.
3: Es ist die beste deutsche EM-Bilanz seit 28 Jahren. Allein am Abschlusswochenende gewann das Team 3 Titel und mehrere Medaillen. Für die größte Sensation sorgte Speerwerferin Julia Ulbricht, die in ihrem ersten großen Finale gleich Silber holte. Und auch die deutschen Schwimmer kehren 2 Jahre vor Olympia mit einer starken Bilanz von der EM heim. 14 Medaillen holten sie in Paris, überstrahlt vom jungen Johannes Liebmann und seinem Weltrekord über 1500 Meter Freistil. Thomas Bremser, Sportredaktion.
1: Am Ende holten die deutschen Leichtathleten bei der EM 6-mal Gold, 10-mal Silber und 5-mal Bronze.
4: Und jetzt Hessen aktuell mit Talien Wannberger. In Teilen Hessens sind erhöhte Ozonwerte gemessen worden. Betroffen sind laut dem Landesamt für Naturschutz, Umwelt und Geologie unter anderem Linden, Darmstadt und Fürth. Im September startet erstmals eine stadtweite Erfassung der Tauben in Frankfurt. Dafür sucht die Stadt noch freiwillige Helfer. Am Wochenende wurde das European Elvis Festival in Bad Nauheim gefeiert. Jedes Jahr rund um den Todestag der US-Musiklegende am 16. August dreht sich 3 Tage lang in der Kurstadt alles um Elvis.
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5: Hier müsst ihr aktuell am meisten Zeit einplanen. Auf der A3 Richtung Frankfurt gibt es zwischen Itzstein und dem Wiesbadener Kreuz 9 Kilometer Stau wegen eines Unfalls. Ebenfalls auf der A3 Richtung Frankfurt liegt am Wiesbadener Kreuz auf der Überleitung zur A66 Richtung Wiesbaden ein Wagenheber auf dem Beschleunigungsstreifen. Auf der A643 Richtung Wiesbaden staut es sich zwischen dem Dreieck Mainz und dem Anschluss Schiersteiner Straße auf 5 Kilometern. Auf der A45 Richtung Gießen liegen zwischen Dillenburg und Herborn West mehrere Reifenteile auf dem linken Fahrstreifen. Habt eine gute und sichere Fahrt.
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5: Bei euch in Montabaur sind es aktuell 14 Grad. In Itzstein messen wir 19 Grad und Friedberg meldet 20 Grad. Heute erwartet euch ein wechselhafter Tag mit teils bewölktem Himmel und Regen. Das Ganze bei maximal 23 Grad.

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1: Anfang September, da geht unser Blick hier vor allem in Richtung Nordseeküste, genauer gesagt nach Hoogsiel. Da findet nämlich das Watten Country Music Festival statt, vom 3. bis zum 6. September. Wir von The Wolf sind auch in diesem Jahr natürlich wieder einer der Partner dort. Ich darf das ganze Event moderieren, freue mich ganz, ganz doll drauf. Und wir wollen euch da draußen natürlich dieses wunderbare Festival auch nochmal ein Stück näher bringen. Und von daher jetzt zu Gast einer der Mitveranstalter vom Watten Country Music Festival, Peter Kramer. Hi.
2: Howdy und moin, Settle.
1: Peter, du hast uns in der letzten Woche ja schon ein bisschen was vom Festival erzählt. Wen kannst du denn unseren Hörern so wirklich ans Herz legen vom Line-Up her?
2: Oh, das ist ganz schwierig. Sie sind alle wirklich sehr, sehr gut. Neu auf dem Country-Markt, in der Country-Szene sind zum Beispiel die Buffalo Drives aus Niedersachsen, hört, hört. Aber genauso gut kann ich sagen, die Bozen Pickups aus Süddeutschland, die Matterfield Band aus den USA, Frankreich, also Country, eine gesetzte Größe, Siri und Band, gerade jetzt aktuell Vorband von Nena. Also das sind so Dinge, ich kann keinen herausheben.
1: Ich glaube, das ist als Veranstalter politisch gesehen auch genau die richtige Antwort. Also wir freuen uns drauf, ihr seid hoffentlich auch mit dabei.

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4: Hey Wölfe, hier ist euer Country Baron und ich habe jetzt drei Geschichten zu unserer Legende Dolly Parton. Dolly Parton schrieb 1973 I Will Always Love You als Abschiedslied für ihren Mentor Porter Wagoner, als sie dessen Show verlassen hatte. Die Country-Version war schon ein Hit, aber als Whitney Houston den Song 1992 für The Bodyguard gecovert hatte, wurde er weltweit berühmt. Houstons Version machte das Lied noch legendärer und zeigte, wie zeitlos Dollys Original ist. '95 startete Dolly Parton die Imagination Library, ein Programm, das kostenlose Bücher an Kinder in armen Gegenden verteilt. Was als kleines Projekt in Tennessee begonnen hatte, ist mittlerweile ein weltweiter Erfolg. Heute bekommen über 2 Millionen Kinder in den USA, Kanada und Großbritannien regelmäßig Bücher, was Dollys Engagement für Bildung unterstreicht. '99 wurde Dolly Parton in die Country Music Hall of Fame aufgenommen. Das ist wie der Oscar der Country Musik. Ihre Aufnahme war ein riesiger Karrieremoment und würdigte ihren riesigen Einfluss auf das Genre und ihre Pionierarbeit im Country-Bereich.
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5: Natalia Nürnberger. Ein 46-jähriger Mann ist am Samstagvormittag in Künzel mit massiver Gewalt auf 2 Menschen losgegangen. Die Frau überlebte schwer verletzt, hieß es. Nach der Tat ließ sich der 46-Jährige von den Beamten festnehmen. Warum der Mann so brutal vorging, ist noch unklar. Fest steht, zwischen dem Beschuldigten und den beiden Opfern besteht ein Verwandtschaftsverhältnis. Das teilte die Staatsanwaltschaft Fulda und das Polizeipräsidium Osthessen mit. Ein Auto hat bei Schenklensfeld im Landkreis Hersfeld-Rotenburg 2 Radfahrer erfasst. Beide wurden verletzt in ein Krankenhaus gebracht. Rettungsdienst und Polizei waren im Einsatz. Die Ermittlungen dazu laufen. In Teilen Hessens sind erhöhte Ozonwerte gemessen worden. Betroffen sind laut dem Landesamt für Naturschutz, Umwelt und Geologie unter anderem Linden, Darmstadt und Fürth. Besonders empfindliche Menschen sowie Kinder und Jugendliche sollen anstrengende Aktivitäten im Freien vermeiden, hieß es. Grund für die erhöhten Werte sind demnach vor allem die anhaltenden hohen Temperaturen. In Frankfurt sollen im September erstmals stadtweit Tauben gezählt werden. Dafür sucht die Stadt nur freiwillige Helfer. Fachkenntnisse sind nicht erforderlich. Bislang wird die Population auf bis zu 15.000 Tiere geschätzt. Auch andere hessische Städte wie Wiesbaden und Darmstadt zählen ihre Tauben bereits regelmäßig. Am Wochenende wurde das European Elvis Festival in Bad Nauheim gefeiert. Jedes Jahr rund um den Todestag der US-Musiklegende am 16. August dreht sich 3 Tage lang in der Kurstadt alles um Elvis.
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6: Hier müsst ihr aktuell am meisten Zeit einplanen. Auf der A3 Richtung Frankfurt gibt es zwischen Idstein und dem Wiesbadener Kreuz 9 Kilometer Stau wegen eines Unfalls. Im weiteren Verlauf Richtung Wiesbaden laufen am Wiesbadener Kreuz auf der Überleitung zur A66 Bergungsarbeiten. Auf der A643 Richtung Wiesbaden staut es sich zwischen Mainz-Gonsenheim und der Schiersteiner Straße auf 4 Kilometern. Ebenfalls 4 Kilometer Stau gibt es auf der A5 Richtung Frankfurt zwischen dem Ohmtal-Dreieck und Homberg. Habt eine gute und sichere Fahrt.
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6: In Weilburg zeigt das Thermometer aktuell 15 Grad. In Selters sind es 16 Grad. Heppenheim ist mit 20 Grad der wärmste Ort im Vergleich. Heute erwartet euch ein wechselhafter Tag mit teils bewölktem Himmel und Regen. Das Ganze bei maximal 23 Grad.

aber, finde ich, einen richtig schönen Song direkt mal zum Start in dieser Woche gewählt. Denn wenn man über Kenny Rogers spricht, ja, da fallen einem meistens sofort The Gambler, Lucille oder Islands in the Stream ein. Sind auch alles wunderbare Hits, aber er hat ja schon Jahre vorher gezeigt, was später einer seiner ganz, ganz großen Stärken werden sollte, nämlich Geschichten erzählen. Und da ist Reuben James eben einer der größten Country-Hits aller Zeiten. Reuben James, with your mind on my soul and a Bible in your right hand. Der Song, der erschien 1969. Im Mittelpunkt steht eben Reuben James, ein schwarzer Landarbeiter, der nach dem Tod einer jungen Mutter deren weißen Sohn bei sich aufnimmt und auch vor allem großzieht. Von den Menschen in seiner Umgebung wird Reuben wegen seiner Hautfarbe herabgewürdigt. Für den Jungen selbst ist er aber genau das Gegenteil. Für ihn ist er der Mensch, der für ihn da war und ihm vor allem so wichtige Werte mitgegeben hat. Also ein ziemlich früher Beweis dafür, warum Kenny Rogers irgendwann einer der ganz, ganz großen Geschichtenerzähler der Country-Musik wurde. Und daher freue ich mich jetzt, unser Song des Tages heute auf The Wolf, das ist Reuben James von Kenny Rogers.

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1: Ich bin Diana Kramer. Wochenlange Trockenheit, Niedrigwasser in den Flüssen und immer mehr Waldbrände. Angesichts der sich häufenden Feuer fordern Experten erneut, unsere Wälder umzubauen, weg von reinen Nadelwäldern. Hermann Lotze-Kampen vom Potsdam-Institut für Klimafolgenforschung sagte im ZDF:
2: Wir brauchen mehr Mischwälder, die einfach resilienter, widerstandsfähiger gegenüber Trockenheit und Bränden sind. Ganz sofort kann man natürlich nur versuchen, die Feuer zu löschen, aber es gibt ja schon länger Anpassungspläne, Anpassungsstrategien, um den Waldumbau voranzubringen, was wiederum auch dem Wasserhaushalt helfen würde.
1: Hermann Lotze-Kampen vom Potsdam-Institut für Klimafolgenforschung. Auch der Deutsche Forstwirtschaftsrat drängt auf einen Waldumbau in Deutschland, selbst wenn dieser noch Jahre dauern werde. Das Rekordniedrigwasser im Rhein und an anderen Flüssen belastet zunehmend auch Bauherren. Da Transportschiffe deutlich weniger laden können, verzögern sich Lieferungen für die Baubranche. Eine Folge: die ohnehin schon hohen Materialpreise steigen weiter. Das trifft sowohl private als auch öffentliche Bauträger. Aus der Branche heißt es, es komme wegen längerer Lieferzeiten und höherer Kosten zu Verzögerungen beim Bau von Mehrfamilienhäusern und auch Schulen. Die Menschen in Deutschland haben im vergangenen Jahr weniger mehrtägige Reisen unternommen als im Jahr davor. Das ergab eine Auswertung des Statistischen Bundesamts. Vor allem Trips ins Ausland wurden eher gestrichen.
3: Weniger Fernreisen, dafür mehr Trips im eigenen Land. So lässt sich das Reiseverhalten der Deutschen zusammenfassen. Und das liegt vor allem an Dienstreisen, die sind deutlich gestiegen, fast wieder auf das Vor-Corona-Niveau. Wenn die Menschen mehr als einen Tag unterwegs sind, dann vor allem mit dem Auto, deutlich dahinter die Bahn und das Flugzeug. Die beliebtesten Reiseziele im Ausland waren erneut Italien, Österreich, Spanien, Frankreich und die Niederlande. Thomas Bremser, Redaktion.
1: Der Lotto-Jackpot ist geknackt. Das gab die Toto und Lotto GmbH in Bremen heute bekannt. Der mit 50 Millionen Euro gefüllte Jackpot geht nach Thüringen. Ob eine einzelne Person oder eine Tippgemeinschaft die 6 richtigen Gewinnzahlen plus Superzahl hatte, ist noch unklar.
4: Jetzt für euch das Hessen-Update mit Vincent Schulze. Die Stadt Gelnhausen bringt den Simplicissimus in die sozialen Medien. Zum 350. Todestag von Dichter Grimmelshausen startet heute eine Reihe mit Videos auf Instagram. Nach 2 Blitzeinbrüchen in Waffengeschäfte im Wetteraukreis hat die Polizei einen Verdächtigen festgenommen. Ein zweiter Mann ist weiter auf der Flucht. Und nach einem mysteriösen Vorfall bei Hofheim hat die Polizei einen schwerverletzten 32-Jährigen festgenommen. Zuvor hatte er aus einem Auto im Wald einen Notruf abgesetzt.
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5: Hier müsst ihr aktuell am meisten Zeit einplanen. Auf der A44 Richtung Dortmund gibt es zwischen Diemelstadt und Marsberg 1 Kilometer Stau. Ihr verliert dort mindestens 6 Minuten. Auf der A66 Richtung Frankfurt steht zwischen Wiesbaden-Erbenheim und Wiesbaden-Nordenstadt der Verkehr auf 2 Kilometern. An der Einfahrt Frankfurt-Miquel-Allee steht ein kaputtes Fahrzeug im Kurvenbereich. Zusätzlich befindet sich eine Person auf der Fahrbahn. Auf der A5 Richtung Frankfurt gibt es zwischen Ohmtal-Dreieck und Homberg dichteren Verkehr wegen Reifenteilen auf der Fahrbahn. Ein kaputter Lastwagen steht auf dem Standstreifen. Wir wünschen euch eine gute Fahrt.
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5: In Grünstadt und Haanau zeigt das Thermometer aktuell 21 Grad. In Rüsselsheim sind es 22 Grad. Heute erwartet euch ein wechselhafter Tag mit teils bewölktem Himmel und Regen. Das Ganze bei maximal 23 Grad.
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6: Hey ho, ich bin Saddle und in der nächsten halben Stunde habe ich unter anderem Tim McGraw für euch mit seinem Cover von The Joker, Lainey Wilson mit ihrer wunderschönen Single Peace, Love and Cowboys. Was für ein schöner Titel auch, oder? Ja, America, Horse with No Name ist mit dabei und wir starten rein mit Carly Pearce. Hier ist Truck on Fire. Nee.

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1: Hier müsst ihr aktuell am meisten Zeit einplanen. Auf der A44 Richtung Dortmund gibt es zwischen Warburg und Marsberg 3 Kilometer Stau. Ihr verliert dort mindestens 11 Minuten. Auf der A3 Richtung Frankfurt staut es sich zwischen Kelsterbach und Mönchhof-Dreieck auf 2 Kilometern. Im weiteren Verlauf Richtung Frankfurt ist am Wiesbadener Kreuz die Überleitung zur A66 Richtung Wiesbaden wegen Bergungsarbeiten blockiert. Gute Fahrt.
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1: In Pforzheim zeigt das Thermometer aktuell 21 Grad. Genauso warm ist es in Hanau, auch dort 21 Grad. In Limburg hingegen sind es 16 Grad.
2: In den nächsten Stunden ist es überwiegend bedeckt. Heute Nacht sinkt das Thermometer auf milde 15 Grad. Morgen wird es wechselnd bewölkt und zeitweise regnet es bei bis zu 23 Grad.
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3: Wunderschönen Montag euch. Ich hoffe, ihr hattet alle ein tolles Wochenende. Was habt ihr so Schönes erlebt? Lasst doch gerne mal eine WhatsApp hier da in Richtung Studio. Bei mir war es auf jeden Fall ein bisschen rockiger. Ich war nämlich am Samstag bei den Toten Hosen in Hannover auf der Expo Plaza. War wirklich ein richtig fettes Konzert. Und was ich euch allen mal wieder ans Herz legen kann, wann wart ihr zuletzt mal wieder bei einem Open-Air-Kino? Da war ich jetzt nämlich am Wochenende auch mit meiner Freundin. Wir haben so einen französischen Film, Verstehen Sie die Billiers, geguckt. Der Film war sehr, sehr gut. Aber einfach dieses ganze Feeling von Open-Air-Kino, ich liebe das so sehr. Du bist draußen in der Natur, kannst vorher noch picknicken, bringst du deine eigenen leckeren Getränke mit. Und dann noch der Film, es wird so langsam immer dämmeriger, es wird langsam dunkel. War wirklich ganz, ganz toll. Also wenn ihr auch mal wieder irgendwie was für eure Abendplanung braucht, Open-Air-Kino kann ich wirklich euch nur ans Herz legen, kann ich nur empfehlen.

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1: Ich bin Diana Kramer. Das Rekordniedrigwasser am Rhein und an anderen Flüssen in Deutschland belastet zunehmend auch Bauherren. Da Transportschiffe deutlich weniger laden können, verzögern sich Lieferungen für die Baubranche. Das sagte der Präsident des Verbands baugewerblicher Unternehmen in Hessen, Thomas Reimann, der dpa.
2: Wird das Mehrfamilienhaus teurer als geplant? Kommt der Beton fürs Fundament überhaupt? Diese Fragen treiben gerade viele Bauherren um. Und auch der Fachmann aus Hessen sagt, Sand und Kies, die per Schiff transportiert werden, die werden knapper und damit auch teurer. Einen Stillstand auf Baustellen befürchtet er nicht. Aber er vermutet, die Preise werden auch nicht wieder sinken, nachdem sich die Lage irgendwann mal wieder entspannt. Claudia Wächter, Nachrichtenredaktion.
1: Die Bundeswehr beteiligt sich aus der Luft an der Bekämpfung des großen Waldbrandes in Belgien. Dazu werden 2 Hubschrauber vom Typ NH90 bereitgestellt, teilte das Verteidigungsministerium mit. Der Einsatz soll heute beginnen und ist zunächst für 7 Tage angesetzt. Die Transporthubschrauber sind mit einem sogenannten Bambi-Bucket bestückt, einem faltbaren Löschwasser-Außenlastbehälter. Mit jedem Flug können damit 2000 Liter Löschwasser abgelassen werden. Die US-Schauspielerin Hayden Panettiere ist tot. Das berichten mehrere US-Medien unter Berufung auf ihren Agenten und ihren Vater. Sie wurde nur 36 Jahre alt. Die Umstände ihres Todes sind noch unklar.
3: Serienfans ist Panettiere durch ihre Rollen in der Mystery-Serie Heroes und dem Musikdrama Nashville bekannt. Auch in der Horrorreihe Scream spielte sie 2-mal mit. Der frühere Kinderstar war mit Ex-Box-Weltmeister Wladimir Klitschko verlobt. Die beiden haben eine gemeinsame Tochter. Panettiere sprach mehrfach offen über frühere Alkoholprobleme und Depressionen nach der Geburt ihrer Tochter. Vor 3 Jahren starb ihr jüngerer Bruder. Thomas Bremser, Redaktion.
1: In Deutschland ist etwa jeder 10. junge Mensch zwischen 20 und 24 Jahren ohne Job, Bildungs- oder Ausbildungsplatz. Laut Statistischem Bundesamt sind anders als in anderen EU-Ländern hierzulande vor allem mehr junge Menschen in Großstädten ohne Beschäftigung als auf dem Land. Außerdem sind in Deutschland etwas mehr junge Frauen als Männer zwischen 20 und 24 ohne Job oder Ausbildung.
4: Jetzt für euch das Hessen-Update mit Vincent Schulze. Die Stadt Gelnhausen bringt den Simplicissimus in die sozialen Medien. Zum 350. Todestag von Dichter Grimmelshausen startet heute eine Reihe mit Videos auf Instagram. Nach 2 Blitzeinbrüchen in Waffengeschäfte im Wetteraukreis hat die Polizei einen Verdächtigen festgenommen. Ein 2. Mann ist weiter auf der Flucht. Und nach einem mysteriösen Vorfall bei Hofheim hat die Polizei einen schwerverletzten 32-Jährigen festgenommen. Zuvor hatte er aus einem Auto im Wald einen Notruf abgesetzt.
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5: Hier müsst ihr aktuell am meisten Zeit einplanen. Auf der A44 Richtung Dortmund gibt es zwischen Warburg und Diemelstadt 4 Kilometer Stau. Ihr müsst mit mindestens 15 Minuten Zeitverlust rechnen. Auf der A3 Richtung Köln steht ihr zwischen Frankfurt Flughafen und Raunheim auf 4 Kilometern. Hier verliert ihr mindestens 14 Minuten. Auf der A661 Richtung Darmstadt staut es sich zwischen Frankfurt Niedereschbach und Frankfurt Eckenheim auf 2 Kilometern. Dort sind mindestens 5 Minuten Verzögerung zu erwarten. Gute Fahrt.
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5: In Höchst im Odenwald zeigt das Thermometer aktuell 20 Grad. Michelstadt meldet 19 Grad. In Montabaur sind es 17 Grad. In den nächsten Stunden ist es überwiegend bedeckt. Heute Nacht sinkt das Thermometer auf milde 15 Grad. Morgen wird es wechselnd bewölkt und zeitweise regnet es bei bis zu 23 Grad.
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6: Hey ho, na, habt ihr irgendwas Spannendes, irgendwas Wildes erlebt am Wochenende? Vielleicht auf den ein oder anderen Tisch getanzt? Das wäre schon wirklich sehr, sehr wild. Aber so heißt eben unser nächster Song hier auf The Wolf, Dancing on the Tables. Hier ist Hudson Rose.

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5: Die meiste Geduld braucht ihr im Moment auf der A7 Richtung Würzburg. Zwischen Fulda Dreieck und Bad Brückenau-Wildflecken gibt es 6 Kilometer Stau. In der Gegenrichtung, Richtung Kassel, steht ihr zwischen Niederaula und Hattenbacher Dreieck auf 1 Kilometer. Auf der A44 Richtung Dortmund gibt es zwischen Warburg und Diemelstadt 5 Kilometer Stau. Ihr verliert dort etwa 20 Minuten. Auf der A3 Richtung Frankfurt kommt es zwischen Wiesbaden-Niedernhausen und Wiesbadener Kreuz zu einer Gefahr durch Fahrzeugteile auf dem rechten und dem mittleren Fahrstreifen. In der Gegenrichtung Richtung Köln stockt der Verkehr zwischen Frankfurt Flughafen und Mönchhof-Dreieck auf 4 Kilometern. Habt eine gute und sichere Fahrt.
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5: In Rüsselsheim messen wir aktuell 17 Grad. Selters meldet ebenfalls 17 Grad. In Limburg sind es 16 Grad. In den nächsten Stunden ist es überwiegend bedeckt. Heute Nacht sinkt das Thermometer auf milde 15 Grad. Morgen wird es wechselnd bewölkt und zeitweise regnet es bei bis zu 23 Grad.
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6: Hey ho, einen wunderschönen Montag euch. Ey, nicht mehr lange, gleich habt ihr schon geschafft. Die erste Mittagspause dieser neuen Arbeitswoche steht an und da kommen wir richtig schnell rein und zwar mit richtig guter Musik. Eric Church, Midland, die Little River Band, Cody Johnson, Jordan Davis, Bob Dylan oder eben jetzt mit den Brothers Osborne. Hier ist Rest in Peace, ihre neue Nummer. Schönen Montag, ich bin Zettel. We'll be right back.

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1: Ich bin Diana Kramer. In Belgien kämpfen hunderte Einsatzkräfte weiter gegen einen riesigen Waldbrand nahe der deutschen Grenze. Der Waldbrand im Hohen Venn ist der größte der belgischen Geschichte.
2: Heute Morgen hat es geregnet über dem Hohen Venn in Ostbelgien und natürlich ist das eine gute Nachricht für alle Bekämpfer des Feuers in diesem Grenzgebiet. Der Regen hat nicht gereicht, um den Brand zu löschen, aber er hilft. Die Stadt Monschau auf der deutschen Seite des Venns gilt als nicht mehr akut gefährdet. Deutsche Bundeswehrhubschrauber helfen auch auf der belgischen Seite und dort sind immer noch einige Ortschaften evakuiert. Dieter Ebeling, Brüssel.
1: Angesichts von immer mehr und größeren Waldbränden, auch hier in Deutschland, wird der Ruf nach einem Umbau unserer Wälder lauter. Der Präsident des Deutschen Forstwirtschaftsrates sagte im Deutschlandfunk, man müsse von den reinen Nadelholzbeständen weg hin zu Mischwäldern. Dass es jetzt auch in eher nassen Gebieten Brände gebe, zeige deutlich, dass der Klimawandel voranschreite. Aus seiner Sicht werde der Waldumbau aber noch mindestens ein Jahrzehnt dauern. Der Lotto-Jackpot ist endlich geknackt. 50 Millionen Euro gehen nach Thüringen. Seit Ende März hatte niemand beim Spiel 6 aus 49 die sechs richtigen Gewinnzahlen plus Superzahl getippt. Ein Rekord.
3: Eine Tippgemeinschaft, ein einzelner Spieler. Noch ist völlig unklar, wer den Volltreffer gelandet hat. Aber mit 50 Millionen, da eröffnen sich ungeahnte Möglichkeiten. Und mehr geht auch nicht, denn der Gewinn, der wird gedeckelt. Die Chancen allerdings, den Jackpot zu knacken, die sind minimal. So winzig, wie mit verbundenen Augen einen einzigen rot gefärbten Grashalm zu finden auf einem Fußballfeld. Claudia Wächter, Nachrichtenredaktion.
1: Und auch hier ging's um große Summen. Am Rande der Autoshow in Kalifornien ist der allererste Elektro-Ferrari, der erstmals im Mai vorgestellt wurde, für 40 Millionen Dollar versteigert worden. Der Ferrari Luce, der für viel Aufsehen und auch Kontroversen sorgte, ist ein echtes Unikat. Er trägt die Fahrgestellnummer 0 und ist das erste Produktionsfahrzeug dieser Baureihe. Der Erlös der Versteigerung geht komplett an die wohltätige Ferrari-Stiftung. Regulär kaufen kann man einen Luce übrigens ab einem Preis von 550.000 Euro.
4: Jetzt für euch das Hessen-Update mit Vincent Schulze. Die Stadt Gelnhausen bringt den Simplicissimus in die sozialen Medien. Zum 350. Todestag von Dichter Grimmelshausen startet heute eine Reihe mit Videos auf Instagram. Nach zwei Blitzeinbrüchen in Waffengeschäfte im Wetteraukreis hat die Polizei einen Verdächtigen festgenommen. Ein zweiter Mann ist weiter auf der Flucht. Und nach einem mysteriösen Vorfall bei Hofheim hat die Polizei einen schwerverletzten 32-Jährigen festgenommen. Zuvor hatte er aus einem Auto im Wald einen Notruf abgesetzt.
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5: Hier müsst ihr aktuell am meisten Zeit einplanen. Auf der A7 Richtung Würzburg gibt es zwischen Fulda-Dreieck und Bad Brückenau-Wildflecken 10 Kilometer Stau. In der Gegenrichtung Richtung Kassel steht ihr zwischen Niederaula und Hattenbacher Dreieck auf einem Kilometer. Auf der A3 Richtung Köln staut es sich zwischen Frankfurt Flughafen und Mönchhof-Dreieck auf 4 Kilometern wegen Unfallaufnahme. Ebenfalls Richtung Köln gibt es zwischen Limburg-Nord und Dietz 2 Kilometer stockenden Verkehr wegen Wartungsarbeiten. Habt eine gute und sichere Fahrt.
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5: In Höchst im Odenwald zeigt das Thermometer aktuell 20 Grad. Weilburg meldet 19 Grad und in Groß-Gerau sind es 18 Grad. In den nächsten Stunden ist es überwiegend bedeckt. Heute Nacht sinkt das Thermometer auf milde 15 Grad. Morgen wird es wechselnd bewölkt und zeitweise regnet es bei bis zu 23 Grad.
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6: Es ist kurz nach 12 an diesem Montagmittag. Ich bin Leonie und ich hoffe, ihr hattet ein richtig schönes Wochenende. Mein Highlight am Wochenende war die Einschulung meiner kleinen Cousine. Wobei, so klein sind sie dann ja jetzt auch nicht mehr. Wir hatten auf jeden Fall einen richtig schönen Tag. Kommt ihr jetzt auf jeden Fall gut in diesen Montag. Mit dabei richtig gute Country-Musik.

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7: Hey, we're Dan and Shay.
8: And this is Save Me the Trouble.
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10: We're so proud of you. Wir sind so stolz auf diesen Song, einer unserer absoluten Favoriten. Jedes Mal, wenn ich ihn höre, denke ich, Shay Mooney ist einfach der beste Sänger überhaupt. Er hat sich hier wirklich die Seele aus dem Leib gesungen. Schon als wir den Song geschrieben haben, hatten wir diese Vision, ihn live zu performen. Und wir glauben, das wird einer dieser Songs, den jeder mitsingt. Er setzt den Ton für unser neues Album und wir hoffen, dass er euch genauso gefällt wie uns.
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11: Die meiste Geduld braucht ihr im Moment auf der A7 Richtung Würzburg, zwischen dem Fulda-Dreieck und Bad Brückenau-Wildflecken. Dort gibt es 9 Kilometer Stau. Auf der A3 Richtung Köln, zwischen Frankfurt Flughafen und dem Mönchhof-Dreieck, staut es sich auf 5 Kilometern. Grund ist ein Unfall. 2 linke Fahrstreifen sind gesperrt. Auf der A44 Richtung Dortmund, zwischen Warburg und Diemelstadt, müsst ihr mit 4 Kilometern Stau rechnen. Gute Fahrt.
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11: In Grünstadt sind es aktuell 20 Grad. In Gießen zeigt das Thermometer 19 Grad. Und in Wiesbaden sind es 17 Grad. In den nächsten Stunden ist es überwiegend bedeckt. Heute Nacht sinkt das Thermometer auf milde 15 Grad. Morgen wird es wechselnd bewölkt und zeitweise regnet es bei bis zu 23 Grad.
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12: Als nächstes geht es hier weiter mit dem Song Kingdom of Fear von Cameron Whitcomb. Der Song gehört aktuell zu meinen Lieblingssongs und deswegen habe ich mich letzten Freitag auch sehr gefreut, als ich gesehen habe, dass er weiterhin in unserer The Wolf Hot 20 vertreten ist und sogar auf Platz 4 klettern konnte. Bei dem Song kann man einfach nicht still sitzen und hier ist er jetzt.

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1: Ich bin Diana Kramer. Die Aggressivität im Straßenverkehr hier in Deutschland hat in den vergangenen Jahren weiter zugenommen. In einer Langzeitstudie der deutschen Versicherungswirtschaft gaben fast die Hälfte der Autofahrer an, mitunter zu drängeln. Deutlich mehr als bei der letzten Erhebung vor 3 Jahren.
2: Drängeln, Ausbremsen, Schimpfen. Ein knappes Drittel der Autofahrer schert nach dem Überholen schon mal so dicht ein, dass der andere bremsen muss. Auch bei Radfahrern deutet die Umfrage auf ein zunehmend aggressives Verhalten hin. Über 40% von ihnen erzwingen demnach hin und wieder die Vorfahrt. Das Leben werde immer hektischer, das erzeuge Druck, so die Studienmacher. Auch die Nutzung des Smartphones am Steuer nimmt immer mehr zu. Jeder Vierte schreibt während der Fahrt zumindest ab und an Nachrichten. Tine Klimach, Berlin.
1: Die Bundeswehr beteiligt sich aus der Luft an der Bekämpfung des Waldbrandes in Belgien. Dazu werden 2 Hubschrauber vom Typ NH90 bereitgestellt, teilte das Verteidigungsministerium mit. Der Einsatz soll heute beginnen und ist zunächst für 7 Tage geplant. Die Transporthubschrauber sind mit einem sogenannten Bambi-Bucket bestückt, einem faltbaren Löschwasser-Außenlastbehälter. Mit jedem Flug können damit 2000 Liter Löschwasser aufgenommen und abgelassen werden. Die Menschen in Deutschland haben im vergangenen Jahr weniger mehrtägige Reisen unternommen als im Jahr davor. Das ergab eine Auswertung des Statistischen Bundesamts. Vor allem Reisen ins Ausland wurden gestrichen.
3: Weniger Fernreisen, dafür mehr Trips im eigenen Land. So lässt sich das Reiseverhalten der Deutschen zusammenfassen. Und das liegt vor allem an Dienstreisen, die sind deutlich gestiegen, fast wieder auf das Vor-Corona-Niveau. Wenn die Menschen mehr als einen Tag unterwegs sind, dann vor allem mit dem Auto, deutlich dahinter die Bahn und das Flugzeug. Die beliebtesten Reiseziele im Ausland waren erneut Italien, Österreich, Spanien, Frankreich und die Niederlande. Thomas Bremser, Redaktion.
1: Ein Tourist aus den USA ist am Ätna von einem Blitz getroffen worden und ums Leben gekommen. Der etwa 30 Jahre alte Mann sei während eines Gewitters auf dem Vulkan auf der italienischen Mittelmeerinsel Sizilien unterwegs gewesen, berichten Medien. Er wurde noch mit einem Rettungshubschrauber in ein Krankenhaus geflogen, er war aber bereits tot. Seit Tagen rumort der Ätna und spuckt Lava und Asche. Der Ausbruch von Europas aktivstem Vulkan zieht viele Schaulustige aus aller Welt an.
4: Jetzt für euch das Hessen-Update mit Vincent Schulze. Die Stadt Gelnhausen bringt den Simplicissimus in die sozialen Medien. Zum 350. Todestag von Dichter Grimmelshausen startet heute eine Reihe mit Videos auf Instagram. Nach 2 Blitzeinbrüchen in Waffengeschäfte im Wetteraukreis hat die Polizei einen Verdächtigen festgenommen. Ein 2. Mann ist weiter auf der Flucht. Und nach einem mysteriösen Vorfall bei Hofheim hat die Polizei einen schwerverletzten 32-Jährigen festgenommen. Zuvor hatte er aus einem Auto im Wald einen Notruf abgesetzt.
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5: Hier müsst ihr aktuell am meisten Zeit einplanen. Auf der A7 Richtung Würzburg gibt es zwischen dem Fuldaer Dreieck und Bad Brückenau-Wildflecken 12 Kilometer Stau. Ihr müsst mit mindestens 42 Minuten Zeitverlust rechnen. Auf der A45 Richtung Hagen zwischen dem Wetzlarer Kreuz und Herborn Süd sind es 6 Kilometer Stau wegen Bergungsarbeiten. Der rechte Fahrstreifen ist gesperrt, mindestens 33 Minuten Zeitverlust. Auf der A3 Richtung Köln gibt es zwischen Frankfurt Flughafen und dem Mönchhof Dreieck 4 Kilometer Stau nach einem Unfall. Die 2 linken Fahrstreifen sind gesperrt, mindestens 25 Minuten Zeitverlust. Gute Fahrt.
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5: In Frankfurt zeigt das Thermometer aktuell 19 Grad. Genauso warm ist es in Gießen, auch dort sind es 19 Grad. In Limburg ist es mit 18 Grad eine Spur kühler. In den nächsten Stunden ist es überwiegend bedeckt. Heute Nacht sinkt das Thermometer auf milde 15 Grad. Morgen wird es wechselnd bewölkt und zeitweise regnet es bei bis zu 23 Grad.
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6: Kurz nach 1 an diesem Montag und wir starten rein in die letzten Tage unserer The Wolf Summertime. An diesem Donnerstag ist unser großes Finale und wir spielen euch die absoluten Country-Sommer-Hits, für die ihr abgestimmt habt. Wenn ihr das also noch nicht getan habt, aber immer noch einen Song im Kopf habt, der da unbedingt mit rein muss, dann geht schnell nochmal bei uns auf die The Wolf Website oder in die App und stimmt genau für diesen Song ab.

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2: Gemeinsam schauen wir jetzt auf die Top 3 Country-Songs aus dem Jahr 1993.
0: Platz 3.
2: George Strait, Easy Come, Easy Go.
4: So long, via Cornelius Miller.
0: Platz 2.
2: John Michael Montgomery, I Love The Way You Love Me.
0: Platz 1.
2: Kaum ein Songname ist als Radiomoderator schwerer auszusprechen. Alan Jackson mit Chattahoochee.

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1: Die meiste Geduld braucht ihr im Moment auf der A7 Richtung Würzburg, zwischen Fulda A3-Eck und Bad Brückenau-Wildflecken. Dort staut es sich auf 11 Kilometern, mindestens 46 Minuten Zeitverlust. Auf der A45 Richtung Hagen gibt es zwischen Wetzlarer Kreuz und Herborn Süd 6 Kilometer Stau wegen Bergungsarbeiten. Der rechte Fahrstreifen ist gesperrt, mindestens 38 Minuten Zeitverlust. Auf der A3 Richtung Köln staut es sich zwischen Frankfurt Flughafen und Mönchhof Dreieck auf 4 Kilometern. Grund ist ein Unfall, zwei linke Fahrstreifen sind gesperrt. Gute Fahrt.
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1: In Gelnhausen zeigt das Thermometer aktuell 21 Grad. Etwas kühler ist es in Mainz mit 19 Grad. Die wärmsten Temperaturen gibt es derzeit in Höchst im Odenwald. Dort sind es 22 Grad. In den nächsten Stunden ist es überwiegend bedeckt. Heute Nacht sinkt das Thermometer auf milde 13 Grad. Morgen wird es wechselhaft mit Wolken und Regen bei bis zu 20 Grad.
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2: Howdy, und in der nächsten halben Stunde ist eine absolute Country-Legende mit dabei, Johnny Cash. Wusstet ihr, dass der sogar mal von der US Air Force als Funker in Deutschland stationiert war? Hier in Deutschland hat er sich dann seine erste Gitarre gekauft und auch seine erste Band gegründet, die Landsberg Barbians. Man kann also fast schon sagen, dass diese absolute Country-Legende seine ersten Schritte unter anderem in Deutschland gemacht hat. Ich bin Leonie, habt einen schönen Montag.

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1: Ich bin Babette Büchner. In Belgien kämpfen hunderte Einsatzkräfte weiter gegen die Flammen nahe der deutschen Grenze. Der Waldbrand im Hohen Venn ist der größte der belgischen Geschichte.
2: Heute Morgen hat es geregnet über dem Hohen Venn in Ostbelgien und natürlich ist das eine gute Nachricht für alle Bekämpfer des Feuers in diesem Grenzgebiet. Der Regen hat nicht gereicht, um den Brand zu löschen, aber er hilft. Die Stadt Monschau auf der deutschen Seite des Venns gilt als nicht mehr akut gefährdet. Deutsche Bundeswehrhubschrauber helfen auch auf der belgischen Seite und dort sind immer noch einige Ortschaften evakuiert. Aus Brüssel, Dieter Eberling.
1: Drängeln, ausbremsen, schimpfen. Die Aggressivität im Straßenverkehr hat in den vergangenen Jahren weiter zugenommen. Nahezu alle Werte für aggressives Verhalten hätten sich weiter verschlechtert, zeigt eine Langzeitstudie der deutschen Versicherungswirtschaft. Darin räumen immer mehr Autofahrer eigenes Fehlverhalten ein. Besonders oft wird dicht aufgefahren und gedrängelt. Jeder 10. junge Mensch im Alter zwischen 20 und 24 Jahren ist in Deutschland ohne Job oder Ausbildungsplatz. Das zeigen Daten des Statistischen Bundesamts. Damit ist der Anteil junger Menschen, die nicht in Ausbildung oder Beschäftigung sind, in den vergangenen Jahren stetig gestiegen.
3: Auffällig in der Statistik ist, dass anders als in vielen anderen EU-Ländern hierzulande mehr junge Menschen in Großstädten ohne Job oder Ausbildungsplatz sind als auf dem Land, wo es in der Regel ja weniger Angebote gibt. Unabhängig von der Region wollen sich viele nach dem Schulabschluss oder Studium erstmal orientieren und zum Beispiel reisen oder sie warten auf den richtigen Studien- oder Ausbildungsplatz. Außerdem sind in Deutschland etwas mehr junge Frauen als Männer zwischen 20 und 24 ohne Beschäftigung. Diana Kramer, Nachrichtenredaktion.
1: Seit Ende März hatte niemand beim Lottospiel 6 aus 49 die 6 richtigen Gewinnzahlen plus Superzahl getippt. Ein Rekord. Nun wurde der Lotto-Jackpot mit der Maximalhöhe von 50 Millionen Euro in Thüringen geknackt. Nach Angaben der Thüringer Staatslotterie tippte eine Einzelperson am Samstag die richtigen Zahlen.
4: Jetzt für euch das Hessen-Update mit Vincent Schulze. Die Stadt Gelnhausen bringt den Simplicissimus in die sozialen Medien. Zum 350. Todestag von Dichter Grimmelshausen startet heute eine Reihe mit Videos auf Instagram. Nach 2 Blitzeinbrüchen in Waffengeschäfte im Wetteraukreis hat die Polizei einen Verdächtigen festgenommen. Ein zweiter Mann ist weiter auf der Flucht. Und nach einem mysteriösen Vorfall bei Hofheim hat die Polizei einen schwerverletzten 32-Jährigen festgenommen. Zuvor hatte er aus einem Auto im Wald einen Notruf abgesetzt.
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5: Hier müsst ihr aktuell am meisten Zeit einplanen. Auf der A7 Richtung Würzburg gibt es zwischen dem Fuldaer Dreieck und Bad Kissingen-Obertulba 11 Kilometer Stau. Ihr verliert dort mindestens 41 Minuten. Auf der A3 Richtung Köln staut es sich zwischen Kelsterbach und dem Mönchhof-Dreieck auf 2 Kilometern. Die beiden linken Fahrstreifen sind wegen Bergungsarbeiten gesperrt. Auf der A45 Richtung Hagen müsst ihr zwischen dem Wetzlarer Kreuz und Ehringshausen mit 2 Kilometern Stau rechnen. Dort verliert ihr mindestens 5 Minuten. Gute Fahrt.
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5: In Bürstadt zeigt das Thermometer aktuell 23 Grad. In Gelnhausen sind es 20 Grad. Und in Selters ist es mit 17 Grad etwas kühler. In den nächsten Stunden ist es überwiegend bedeckt. Heute Nacht sinkt das Thermometer auf milde 13 Grad. Morgen wird es wechselhaft mit Wolken und Regen bei bis zu 20 Grad.
6: Es ist Montag, es ist der 17. August um kurz nach 2. Es ist Zeit für Deutschlands Country Radio The Wolf. Ich bin Phil, hallo, schön, dass ihr mit dabei seid. Ich freue mich auf einen wunderbaren Nachmittag voller New Country and the Legends. Und genau damit legen wir jetzt los. Hier ist der fantastische Kenny Chesney, hier ist I Go Back.

Um knapp Viertel nach zwei gibt's Musik von John Party bei Deutschlands Country Radio The Wolf. Und liebe Wölfe, der kann schon in diesem Jahr auf ein schönes Jubiläum zurückblicken. Denn Mitte des Jahres hat er seine 10th Anniversary Edition von California Sunrise rausgehauen. Sein mega erfolgreiches Album aus dem Jahr 2016 ist eben in diesem Jahr 10 Jahre alt geworden, hat ein kleines Spezialalbum zu rausgehauen mit dem ein oder anderen Bonustrack. Aber schon auf dem Originalalbum aus dem Jahr 2016 war die Nummer drauf, die wir uns jetzt gemeinsam anhören, nämlich Night Shift. Übrigens hat der Mann eine neue Tour vor der Brust. Am 17. September startet nämlich seine Gamblin' Man Tour durch die US-Arenen und durch die großen Stadien. Die Tour läuft dann bis Mitte November. Jetzt ist er hier schon dran. Hier ist John Party mit Night Shift.

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9: Hier müsst ihr aktuell am meisten Zeit einplanen. Auf der A7 Richtung Würzburg gibt es zwischen dem Fuldaer Dreieck und Bad Kissingen-Obertulba 10 Kilometer Stau. In der Gegenrichtung stockt der Verkehr zwischen Bad Brückenau-Wildflecken und dem Fuldaer Dreieck auf 3 Kilometern. Auf der A3 Richtung Köln staut es sich zwischen Kelsterbach und dem Mönchhof-Dreieck auf 3 Kilometern. Ebenfalls Richtung Köln gibt es zwischen Raunheim und dem Wiesbadener Kreuz 1 Kilometer Stau. Auf der A66 Richtung Wiesbaden liegen mehrere Gegenstände auf dem rechten Fahrstreifen zwischen dem Krifteller Dreieck und Hattersheim im Kurvenbereich Schwarze Wannen. Habt eine gute und sichere Fahrt.
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9: In Bad Nauheim zeigt das Thermometer aktuell 21 Grad. Hochheim am Main kommt auf 20 Grad und in Bürstadt ist es mit 24 Grad am wärmsten.
10: In den nächsten Stunden ist es überwiegend bedeckt. Heute Nacht sinkt das Thermometer auf milde 13 Grad. Morgen wird es wechselhaft mit Wolken und Regen bei bis zu 20 Grad.
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11: Luke Combs ist dran bei Deutschlands Country Radio The Wolf. Hallo liebe Wölfe. Und der gute liebe Luke hat gerade 3 Shows hintereinander im Londoner Wembley Stadium gespielt. Es ist der Höhepunkt seiner Tour im Jahr 2026. Und dieser Höhepunkt war so hoch, dass man gesagt hat, ach komm, dann machen wir nächstes Jahr noch ein paar Termine. Mike Heiner Saturday Night Tour von Luke Combs. Sie wird im nächsten Jahr weitergehen. Das hat er jetzt vor kurzem bekannt gegeben. Ab April 2027 gibt er noch ein paar Konzerte in den USA und Kanada. Tja, schade, da gucken wir also in die Röhre. Aber hey, es freut uns, dass es läuft für Luke Combs. Insgesamt 1,3 Millionen Ticks hat er schon verkauft für seine aktuelle Tour. Nächstes Jahr kommen noch ein paar dazu. Und jetzt ist er hier dran im Radio. Hier ist Sleepless in a Hotel Room.

Am Montagnachmittag bei Deutschlands Country Radio The Wolf stellen wir uns mal ganz kurz vor, wie es wohl wäre, wenn wir jetzt mit einer Musikkarriere beginnen würden. Wir nehmen eine Nummer auf, hauen die vielleicht irgendwie ins Internet und plötzlich ist der Erfolg da. Dann müssen wir nicht lange nachdenken, um zu verstehen, dass damit natürlich auch viel Arbeit einhergeht. Plötzlich gehst du auf Tour, gibst ständig Interviews, willst natürlich nachlegen, machst dir selber vielleicht auch einen extremen Leistungsdruck. Man will ja immer ein bisschen besser werden. Na, das können wir uns durchaus vorstellen. Und dass dieser hohe Arbeitsdruck auch irgendwann mal zu einem Wunsch nach einer Pause führt, auch das kann man verstehen. Und es gibt wenig Musiker in der Country-Welt, die gerade mehr vom Erfolg geküsst sind als Jelly Roll. Wir erinnern uns, Anfang des Jahres hat er gleich 3 Grammys auf einmal gewonnen. Er war mit Post Malone zusammen auf Tour, er war selber auf Tour. Und deswegen hat er jetzt auch auf einem seiner Konzerte gesagt, wenn die Tour jetzt durch ist, dann werden wir ihn für 1 oder 2 Jahre nicht mehr auf Bühnen sehen. Er will eine Bühnenpause machen und möchte sich Zeit für sich nehmen und erstmal heilen, wie er es gesagt hat. Jelly Roll macht eine Tourpause für 1 bis 2 Jahre. Wir können nur hoffen, dass es nicht länger wird und genießen bis dahin jetzt seine Musik. Hier ist er mit Hands Up.

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1: Ich bin Babette Büchner. Erleichterung in Monschau. Der Waldbrand in Belgien rückt nicht weiter vor. Auch der Regen hat geholfen, die Lage zu entspannen. Die 30 Menschen, die am Abend evakuiert wurden, können aktuell aber noch nicht zurück. Im Hohen Venn brennt es seit Tagen auf einer Fläche von rund 3000 Hektar. Es ist einer der größten Waldbrände in der Geschichte Belgiens. Die Aggressivität im Straßenverkehr hat in den vergangenen Jahren weiter zugenommen. In einer Langzeitstudie des Gesamtverbands der deutschen Versicherungswirtschaft geben fast die Hälfte der Autofahrer an, mitunter zu drängeln.
2: Drängeln, Ausbremsen, Schimpfen. Ein knappes Drittel der Autofahrer schert nach dem Überholen schon mal so dicht ein, dass der andere bremsen muss. Auch bei Radfahrern deutet die Umfrage auf ein zunehmend aggressives Verhalten hin. Über 40% von ihnen erzwingen demnach hin und wieder die Vorfahrt. Das Leben werde immer hektischer, das erzeuge Druck, so die Studienmacher. Auch die Nutzung des Smartphones am Steuer nimmt immer mehr zu. Jeder Vierte schreibt während der Fahrt zumindest ab und an Nachrichten. Aus Berlin, Tine Klimach.
1: Der Zwischenfall mit einer Boeing am Münchner Flughafen war offenbar deutlich gefährlicher als zunächst bekannt. Ein Luftfahrtexperte sagt jetzt, der Airport sei am Samstag nur haarscharf an einer Katastrophe vorbeigeschrammt.
3: Die Maschine der Vietnam Airlines war erst hinter dem Ende der Startbahn abgehoben. Dabei hätte es nach Einschätzung eines Luftfahrtexperten zu einer Katastrophe mit hunderten Toten kommen können. Die Maschine war offenbar mit zu geringer Geschwindigkeit auf der Startbahn unterwegs. Beim Start setzte dann das Heck auf und wurde schwer beschädigt. Warum die Crew den Start nicht rechtzeitig abgebrochen hat, untersucht jetzt die Bundesstelle für Flugunfalluntersuchung. Die Passagiere blieben unverletzt. Aus München, Fabian Schaffer.
1: In der Bundeswehr gab es im Juli so viele Soldaten wie seit 13 Jahren nicht mehr. Ende des Monats gab es rund 186.700 Männer und Frauen in der Truppe, teilte das Verteidigungsministerium mit. Im Vergleich zum Vorjahresmonat sei das ein Plus von 2%. Das Personalziel für dieses Jahr ist damit erreicht. Bei den Bewerbungen gab es demnach ein Plus von 26%. Rund 47.000 Anschreiben seien eingegangen.
4: Jetzt für euch das Hessen-Update mit Vincent Schulze. Die Stadt Gelnhausen bringt den Simplicissimus in die sozialen Medien. Zum 350. Todestag von Dichter Grimmelshausen startet heute eine Reihe mit Videos auf Instagram. Nach zwei Blitzeinbrüchen in Waffengeschäfte im Wetteraukreis hat die Polizei einen Verdächtigen festgenommen. Ein zweiter Mann ist weiter auf der Flucht. Und nach einem mysteriösen Vorfall bei Hofheim hat die Polizei einen schwerverletzten 32-Jährigen festgenommen. Zuvor hatte er aus einem Auto im Wald einen Notruf abgesetzt.
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5: Hier müsst ihr aktuell am meisten Zeit einplanen. Auf der A7 Richtung Würzburg gibt es zwischen Fulda, Dreieck und Bad Kissingen 10 Kilometer Stau. Ihr verliert dort mindestens 22 Minuten. Auf der A5 Richtung Kassel steht ihr zwischen Bad Homburger Kreuz und Obermörlen auf 6 Kilometern. Im weiteren Verlauf gibt es zwischen Friedberg und Obermörlen eine ungesicherte Unfallstelle auf dem mittleren Fahrstreifen. Auf der A67 Richtung Darmstadt sind es zwischen Viernheimer Dreieck und Lorsch 2 Kilometer Stau wegen Unfallaufnahme. In der Gegenrichtung steht im Viernheimer Dreieck ein kaputter Lastwagen. Der rechte Fahrstreifen ist gesperrt. Habt eine gute und sichere Fahrt.
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5: In Innerstetten sind es aktuell 20 Grad. In Grünstadt steigen die Temperaturen auf 24 Grad und in Mainz messen wir 23 Grad. In den nächsten Stunden ist es überwiegend bedeckt. Heute Nacht sinkt das Thermometer auf milde 13 Grad. Morgen wird es wechselhaft mit Wolken und Regen bei bis zu 20 Grad.
6: Um kurz nach drei. Hallo liebe Country Crew, hallo liebe Wölfe. Es ist Sommerzeit. Nicht nur draußen beim Wetter, sondern natürlich auch hier im Radio. Wir würden jetzt noch einmal vorgeben, wir starten mit Faith Hill in die Stunde rein. Aber vielleicht habt ihr noch einen schönen Sommersong, der unbedingt in die Playlist rein soll. Dann verratet uns den doch. Teilt eure Meinung gerne mit uns bei uns in der App. Da suchen wir gerade Sommer Country Hits und zwar eure ganz persönlichen. Und im Laufe der Woche werden wir eure Wünsche dann auch gebündelt in einer super geilen Sommer Country Playlist veröffentlichen. Also jetzt nochmal schnell abstimmen bei uns in der App. Und dann eure Lieblingsplaylist im Laufe der Woche hier genießen. Und das hier ist Faith Hill.
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liebe Country-Freunde, Deutschlands Country-Radio The Wolf haut euch täglich einen Song des Tages um die Ohren und der hier, der könnte auch Song der Woche sein. Denn das ist eine ziemlich knackige Nummer, über den Inhalt des Songs kann man eigentlich, ja, das kannst du nicht positiv formulieren, worum es da geht. Kurz geklärt, worum geht's eigentlich in Reuben James von Kenny Rogers? Da geht's um einen jungen Menschen, der sich an seine Kindheit erinnert. Und diese Kindheit beginnt mal leider mit einem schrecklichen Ereignis, nämlich mit dem Tod der Mutter bei der Geburt. Und daraufhin wird dieses Kind aufgenommen von Reuben James. Reuben James zieht dieses Kind dann groß. Und Reuben war ein schwarzer Landarbeiter. Und während dieses Kind natürlich nur die besten Erinnerungen an Reuben hat, schließlich war er ihm eine Vater- und auch Freundfigur, erlebt es aber auch, wie das Umfeld von Reuben James, nämlich weiße Leute, ihn immer wieder mit rassistischen Vorurteilen konfrontieren und ihm nur mit Verachtung begegnen. Das passt natürlich überhaupt nicht in das Bild von unserem Protagonisten. Und um genau diesen Zwist, um genau diese Geschichte geht es in unserem Song des Tages. Hier ist von Kenny Rogers, hier ist Reuben James.

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8: Hier müsst ihr aktuell am meisten Zeit einplanen. Auf der A5 Richtung Kassel gibt es zwischen Bad Homburger Kreuz und Obermörlen 8 Kilometer Stau. Grund ist ein Unfall, die Fahrbahn ist auf eine Spur verengt. Auf der A7 Richtung Würzburg staut es sich zwischen Fulda Dreieck und Bad Brückenau-Wildflecken auf 8 Kilometern. In der Gegenrichtung Richtung Fulda gibt es zwischen Ohmtal Dreieck und Homberg 5 Kilometer Stau. Wir wünschen euch eine gute Fahrt.
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8: In Pforzheim zeigt das Thermometer aktuell 25 Grad. Alzey meldet ebenfalls 25 Grad. In Weilburg sind es dagegen 19 Grad. In den nächsten Stunden ist es überwiegend bedeckt. Heute Nacht sinkt das Thermometer auf milde 13 Grad. Morgen wird es wechselhaft mit Wolken und Regen bei bis zu 20 Grad.
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9: Riley Green bei Deutschlands Country Radio The Wolf um knapp 4:30. Genau dieser junge Mann ist jetzt gleich dran hier. Und er hat etwas Neues für uns schon in den Startlöchern, denn es kommt bald ein neues Album von ihm raus. Und zwar in etwas mehr als einem Monat. Am 18. September erscheint That's Just Me. Mit 19 Songs drauf. Wir freuen uns natürlich mega. Bis dahin müssen wir uns noch ein bisschen in Anführungszeichen mit alter Musik von Riley Green begnügen. Hier ist seine aktuelle Nummer. Hier ist Think As You Drunk.

Cody Johnson und Luke Combs gemeinsam jetzt bei Deutschlands Campiradio The Wolf mit Shoot the Bull. Und danach ist einer dran, der kommt tatsächlich nochmal für 7 Konzerte nach Deutschland. Er müsste es eigentlich nicht tun, 85 Jahre jung. Ich finde, da könnte man auch mal über Rente nachdenken. Klar, unser Bundeskanzler hätte eine andere Meinung, aber Bob Dylan, er könnte sich zur Ruhe setzen. Ne? Jetzt kommt er ja bald für echt 7 Konzerte, unter anderem in Bremen oder auch in Frankfurt ist er am Start. Jetzt habe ich mit ein paar Bob Dylan-Fans gesprochen, die ihn mal in jüngster Zeit irgendwo auf der Bühne gesehen haben. Und die machen hinter die Frage, ob er denn noch diese Leistung von früher bringen kann. Da machen die ein Fragezeichen hinter, Leute. Ne, mehr möchte ich an dieser Stelle dazu nicht sagen. Wir haben ihn hier gleich im Radio aus dem Jahr 1976, Hurricane von Bob Dylan. Hier sind aber erstmal Cody und Luke zusammen.

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1: Ich bin Babette Büchner. Der Regen hat geholfen. Die Lage im Waldbrandgebiet an der belgisch-deutschen Grenze hat sich etwas entspannt. Der Brand im belgischen Naturschutzgebiet Hohes Venn war gestern bis auf 300 Meter an die deutsche Grenze herangerückt.
2: Das Feuer aus Belgien ist bisher nicht weiter Richtung Monschau in der Eifel vorgerückt. Regen und ausbleibender Wind wirken sich derzeit positiv aus, wie es von der Monschauer Einsatzleitung hieß. Man habe die Situation etwas entschärfen können. Die Menschen aus dem grenznahen Ortsteil Kalter Herberg, die evakuiert worden waren, können aktuell noch nicht in ihre Häuser zurück. Die Evakuierung wird noch aufrechterhalten. Mit rund 3000 Hektar Fläche handelt es sich um einen der größten Waldbrände in der Geschichte Belgiens. Tine Klimach, Nachrichtenredaktion.
1: In der Bundeswehr gab es im Juli so viele Soldaten wie seit 13 Jahren nicht mehr. Ende des Monats gab es rund 186.700 Männer und Frauen in der Truppe, teilte das Verteidigungsministerium mit. Im Vergleich zum Vorjahresmonat sei das ein Plus von 2%. Das Personalziel für dieses Jahr ist damit erreicht. In Deutschland ist der Tankrabatt ausgelaufen. Polen führt dagegen jetzt neue Hilfen ein. Ab heute gelten dort ein festgelegter Maximalpreis und eine reduzierte Mehrwertsteuer.
3: Mit dem neuen Spritpreispaket möchte Polens Regierung zumindest vorübergehend finanzielle Erleichterung schaffen für die vielen Bürger, die in diesen Tagen mit dem Auto aus dem Urlaub zurückkehren. Die Regelung gilt für 2 Wochen bis Ende August, dann beginnt das neue Schuljahr. In Polen zahlt man heute für den Liter Super umgerechnet 1,67 Euro. Das sind 61 Cent weniger als in Deutschland. Und das wird sicher auch deutsche Tanktouristen sehr interessieren. Aus Warschau, Doris Heimann.
1: Eines der wichtigsten Infrastrukturprojekte in Deutschland taucht unter die Elbe. Zwischen Wewelsfleth in Schleswig-Holstein und Wischhafen in Niedersachsen ist der Südlink-Tunnel zur Unterquerung des Flusses fertig. Schleswig-Holsteins Ministerpräsident Daniel Günther und der niedersächsische Umweltminister Christian Meyer haben den symbolischen Tunneldurchschlag vollzogen. Die Stromautobahn soll die Energie von Windrädern komplett unterirdisch vom Norden in den Süden transportieren.
4: Jetzt für euch das Hessen-Update mit Vincent Schulze. Frankfurts erstes Hochhaus feiert seinen 100. Geburtstag. Der 34 Meter hohe Mousson-Turm entstand 1926 als Teil der Seifen- und Parfümfabrik Mousson im Frankfurter Ostend. Bei einem Brand in einer Kfz-Werkstatt in Egelsbach ist ein Schaden von mehr als 150.000 Euro entstanden. Verletzt wurde niemand, die Brandursache ist noch unklar. Und Hessens Ministerpräsident Boris Rhein reist heute mit einer Wirtschaftsdelegation nach Indien. Hessen will dort neue Absatzmärkte erschließen und zugleich mehr Fachkräfte gewinnen. Mehr dazu in den Nachrichten um 9:30.
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5: Hier müsst ihr aktuell am meisten Zeit einplanen. Auf der A5 Richtung Kassel zwischen dem Bad Homburger Kreuz und Obermörlen gibt es 9 Kilometer Stau. Die Fahrbahn ist auf eine Spur verengt. Es kommt zu Behinderungen durch einen Unfall. Auf der A7 Richtung Würzburg zwischen dem Fuldaer Dreieck und Bad Brückenau-Wildflecken stockt der Verkehr auf 6 Kilometern. Auf der A5 in der Gegenrichtung, Richtung Frankfurt, zwischen dem Ohmtal-Dreieck und Homberg staut es sich auf 4 Kilometern. Gute Fahrt.
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5: In Frankfurt zeigt das Thermometer aktuell 23 Grad. Hanau meldet ebenfalls 23 Grad. In Grünstadt ist es mit 25 Grad etwas wärmer. In den nächsten Stunden ist es überwiegend bedeckt. Heute Nacht sinkt das Thermometer auf milde 13 Grad. Morgen wird es wechselhaft mit Wolken und Regen bei bis zu 20 Grad.
6: John Party mit Heartache on the Dancefloor aus dem Jahr 2016. Damit geht's rein in eine frische Stunde. Hier ist Deutschlands Country Radio The Wolf. Ich bin Phil. Hallo, liebe Wölfe. Schön, dass ihr mit dabei seid. Wir haben gleich noch Mucke von Bruce Springsteen am Start. Tougher than the rest. Corey Marx macht Musik. Die Eagles sind dabei. Lainey Gardner. Och, und so viele mehr. Wird eine richtig schöne Stunde. Schön, dass ihr mit dabei seid. Und wir starten jetzt in die Musik hinein.

Ja, liebe Wölfe, hier ist Deutschlands Country-Radio The Wolf mit einem Geständnis am Montagnachmittag. Es ist alles ein bisschen ausgeartet, es ist alles ein bisschen ausgeufert, aber es ist schön ausgeartet und ausgeufert. Unsere Aktion, die hier gerade im Sommer läuft, wir suchen ja eure Sommer-Country-Hits und die Beteiligung hat uns dann doch etwas übermannt, während wir vielleicht eher so in Richtung Top 10 gedacht haben oder vielleicht die Top 50 eurer besten Country-Songs, sind wir dann jetzt angekommen bei die Top 200 der besten Country-Songs für den Sommer, die ihr uns verraten habt. Und dieses Ergebnis, das Ergebnis unseres Sommer-Country-Votings hier bei The Wolf, wird es in dieser Woche geben. Wir entschuldigen uns, dass es ein bisschen länger gedauert hat, aber hier sollte schließlich jeder Wunsch auch irgendwie zum Tragen kommen. Und deswegen haben wir jetzt endlich die Top 200 der schönsten Country-Songs für den Sommer für euch zusammengebaut. Ab Donnerstag wird es diese Playlist hier geben, deswegen vielleicht heute nochmal schnell die letzte Gelegenheit nutzen, sich die kostenlose The Wolf-App aufs Handy zu holen und dann abzustimmen, was ist für euch richtig schöner Sommer-Country. Und die Playlist gibt es dann hier ab Donnerstag.

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4: Hey Wölfe, hier ist euer Country Baron und ich habe jetzt drei Geschichten zu unserer Legende Dolly Parton. Dolly Parton schrieb 1973 I Will Always Love You als Abschiedslied für ihren Mentor Porter Wagoner, als sie dessen Show verlassen hatte. Die Country-Version war schon ein Hit, aber als Whitney Houston den Song 1992 für The Bodyguard gecovert hatte, wurde er weltweit berühmt. Houstons Version machte das Lied noch legendärer und zeigte, wie zeitlos Dollys Original ist. '95 startete Dolly Parton die Imagination Library, ein Programm, das kostenlose Bücher an Kinder in armen Gegenden verteilt. Was als kleines Projekt in Tennessee begonnen hatte, ist mittlerweile ein weltweiter Erfolg. Heute bekommen über 2 Millionen Kinder in den USA, Kanada und Großbritannien regelmäßig Bücher, was Dollys Engagement für Bildung unterstreicht.
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4: 1999 wurde Dolly Parton in die Country Music Hall of Fame aufgenommen. Das ist wie der Oscar der Country Musik. Ihre Aufnahme war ein riesiger Karrieremoment und würdigte ihren riesigen Einfluss auf das Genre und ihre Pionierarbeit im Country-Bereich.
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6: Mit Vincent Schulze. Hessens Ministerpräsident Boris Rhein reist heute mit einer Wirtschaftsdelegation nach Indien. Bei der 5-tägigen Reise nach Neu-Delhi und Mumbai will Hessen die wirtschaftliche Zusammenarbeit mit dem Land ausbauen und zugleich um Fachkräfte werben. Rhein trifft unter anderem Indiens Arbeitsminister und den Handelsminister. Indien ist für Hessen schon jetzt ein wichtiger Handelspartner. 2025 gingen Waren im Wert von 820 Millionen Euro dorthin. Zusätzlich Schub könnte das neue Handelsabkommen zwischen der EU und Indien bringen. Dabei werden Zölle abgeschafft oder gesenkt. Auch bei Fachkräften setzt Hessen auf engere Beziehungen. Rund 35.000 Menschen aus Indien leben bereits hier im Land. Frankfurts erstes Hochhaus feiert seinen 100. Geburtstag. Der 34 Meter hohe Mousson-Turm wurde 1926 als Teil der Seifen- und Parfümfabrik Mousson im Frankfurter Ostend gebaut. Heute ist der frühere Industriebau ein Kulturzentrum und vor allem Spielstätte für die freie Szene. Ein Brand in einer Kfz-Werkstatt in Egelsbach hat einen Schaden von mehr als 150.000 Euro verursacht. Das Feuer war am Sonntagnachmittag ausgebrochen. Möglicherweise entstand der Brand an einem E-Auto, das in der Werkstatt geladen wurde. Und nach mehreren Bedrohungen hat die Polizei in Bensheim einen 38-Jährigen festgenommen. Zunächst soll er in einem Zug ein Messer dabei gehabt und Menschen verbal bedroht haben. Später meldete eine Frau an einem See von einem Mann mit einem Messer bedroht und geschlagen worden zu sein.
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7: Hier müsst ihr aktuell am meisten Zeit einplanen. Auf der A7 Richtung Fulda gibt es zwischen Dreieck Drammetall und Dreieck Kassel Süd 17 Kilometer stockenden Verkehr. Ihr verliert hier mindestens 27 Minuten. Auf der A5 Richtung Kassel steht ihr zwischen Bad Homburger Kreuz und Obermörlen 9 Kilometer. Die Fahrbahn ist auf eine Spur verengt. Bergungsarbeiten sind im Gange. Auf der A3 Richtung Würzburg stockt es zwischen Offenbach und Hanau auf 8 Kilometern. In der Gegenrichtung Richtung Köln gibt es zwischen Kelsterbach und Raunheim 4 Kilometer stockenden Verkehr. Gute Fahrt.
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7: In Hanau zeigt das Thermometer aktuell 22 Grad. Gießen meldet 21 Grad. Und in Michelstadt sind es 23 Grad. In der Nacht sinkt das Thermometer auf milde 17 Grad. Morgen erwartet euch ein Tag mit Wolken und Regen, bei anfangs 17 Grad. Im Laufe des Tages steigt das Thermometer auf bis zu 22 Grad an.
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8: Unterwegs in Richtung 17 Uhr, Deutschlands Country Radio, The Wolf, jetzt mit Musik von Jordan Davis, aber auch mit welcher von den Traveling Wilburys oder Big and Rich, Tyler Braden und noch viele, viele mehr. New Country and the Legends an eurem Montagnachmittag. Ich bin Phil, schön, dass ihr mit dabei seid. seid. Hier ist der großartige Jordan Davis.

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1: Big and Rich, um kurz vor fünf bei The Wolf mit Save a Horse, Ride a Cowboy, auch schon über 20 Jahre alt, die Nummer. Jetzt kommen wir zu einem Lied, das ist nicht mal 20 Monate alt, nämlich die aktuelle Nummer von Tyler Braden. Hier ist My Americana.

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1: Ich bin Babette Büchner. Das Wetter hilft mit. Bisher konnten die Einsatzkräfte verhindern, dass der Brand im belgischen Naturschutzgebiet Hohes Venn weiter an die deutsche Grenze heranrückt. Die Bürgermeisterin von Monschau sagte, die Lage sei unverändert. Der Regen habe gut getan, aber habe das Feuer natürlich nicht gelöscht. Die 30 evakuierten Einwohner könnten deshalb noch nicht zurück in ihre Häuser. In Deutschland ist der Anteil junger Menschen ohne Job oder Ausbildungsplatz leicht gestiegen. Im vergangenen Jahr waren es 10% der 20- bis 24-Jährigen, berichtet das Statistische Bundesamt. Im Jahr zuvor waren es 9,5%.
2: Viele der jungen Menschen sind arbeitssuchend oder stehen kurz vor Studium oder Ausbildung, laut Bildungsbericht. Aber fast 2/3 stehen dem Arbeitsmarkt nicht zur Verfügung, wegen Betreuungspflichten und gesundheitlicher Probleme. Dadurch gingen wichtige Fachkräfte verloren, so die gewerkschaftliche Hans-Böckler-Stiftung. Abhilfe könne eine echte Ausbildungsgarantie bringen. Bei den Arbeitsagenturen müsste die Förderung im Mittelpunkt stehen, statt Sanktionen und Druck, sagt der Sozialverband Deutschland, um beim Einstieg in die Arbeit zu unterstützen. Aus Berlin, Tine Klimach.
1: Der Zwischenfall mit einer Boeing am Münchner Flughafen war offenbar deutlich gefährlicher als zunächst bekannt. Ein Luftfahrtexperte sagt jetzt, der Airport sei am Samstag nur haarscharf an einer Katastrophe vorbeigeschrammt.
3: Die Maschine der Vietnam Airlines war erst hinter dem Ende der Startbahn abgehoben. Dabei hätte es nach Einschätzung eines Luftfahrtexperten zu einer Katastrophe mit hunderten Toten kommen können. Die Maschine war offenbar mit zu geringer Geschwindigkeit auf der Startbahn unterwegs. Beim Start setzte dann das Heck auf und wurde schwer beschädigt. Warum die Crew den Start nicht rechtzeitig abgebrochen hat, untersucht jetzt die Bundesstelle für Flugunfalluntersuchung. Die Passagiere blieben unverletzt. Aus München, Fabian Schaffer.
1: Es gibt Fortschritte bei einem der wichtigsten Infrastrukturprojekte Deutschlands. Der Südlink-Tunnel zur Unterquerung der Elbe zwischen Wewelsfleth in Schleswig-Holstein und Wischhafen in Niedersachsen ist fertig. Bis Ende 2028 soll Südlink 10 Millionen Haushalte mit Strom versorgen können. Die rund 700 Kilometer lange Stromleitung soll die Energie von Windrädern komplett unterirdisch vom Norden in den Süden transportieren.
4: Jetzt für euch das Hessen-Update mit Vincent Schulze. Frankfurts erstes Hochhaus feiert seinen 100. Geburtstag. Der 34 Meter hohe Mousson-Turm entstand 1926 als Teil der Seifen- und Parfümfabrik Mousson im Frankfurter Ostend. Bei einem Brand in einer Kfz-Werkstatt in Egelsbach ist ein Schaden von mehr als 150.000 Euro entstanden. Verletzt wurde niemand, die Brandursache ist noch unklar. Und Hessens Ministerpräsident Boris Rhein reist heute mit einer Wirtschaftsdelegation nach Indien. Hessen will dort neue Absatzmärkte erschließen und zugleich mehr Fachkräfte gewinnen. Mehr dazu in den Nachrichten um 9:30.
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5: Hier müsst ihr aktuell am meisten Zeit einplanen. Auf der A5 Richtung Kassel gibt es zwischen dem Nordwestkreuz Frankfurt und Obermörlen 11 Kilometer Stau. Die Fahrbahn ist auf eine Spur verengt, Bergungsarbeiten laufen. Auf der A7 Richtung Fulda kommt ihr zwischen dem Dreieck Drammetal und dem Dreieck Kassel Süd nur stockend voran. Es staut sich auf 13 Kilometern. Auf der A3 Richtung Köln stockt der Verkehr zwischen Frankfurt Flughafen und Niedernhausen auf 7 Kilometern. In der Gegenrichtung Richtung Würzburg stockt es ebenfalls zwischen Offenbach und Hanau auf 7 Kilometern. Habt eine gute und sichere Fahrt.
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5: In Frankfurt sind es aktuell 23 Grad. In Friedberg messen wir 22 Grad und in Selters sind es 18 Grad. In der Nacht sinkt das Thermometer auf milde 17 Grad. Morgen erwartet euch ein Tag mit Wolken und Regen bei anfangs 17 Grad. Im Laufe des Tages steigt das Thermometer auf bis zu 22 Grad an.
6: Rein geht's in die finale Stunde hier am Montag, den 17. August. Deutschlands Country Radio, The Wolf, voll an eurer Seite. Heute bei sommerlichen Temperaturen und sogar ein bisschen Sonnenschein. Hoffentlich. Es ist heute ein bisschen durchwachsener, aber ich glaube, wir können heute von einem weiteren Sommertag in Deutschland sprechen. Casey Musgraves jetzt mit Musik und zwar Follow Your Arrow. Wir haben Mumford & Sons gleich noch mit am Start mit einem der geilsten Covers, die es überhaupt jemals gegeben hat in der Musikgeschichte. Sage ich jetzt einfach so. Es geht um die Nummer The Boxer und Mumford & Sons haben sich Paul Simon und Jerry Douglas uns noch mit ans Mikrofon geholt. Diese fantastische Covernummer gibt's gleich nach Casey Musgraves.

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Um kurz nach fünf gibt's Musik von den Brothers Osborne bei Deutschlands Country Radio The Wolf, nämlich Finish This Drink. Und hoch die Tassen hieß es sicherlich auch bei John Osborne, als er erfahren hat, dass Fender, dieser berühmte Gitarrenhersteller, eine eigene John Fender Gitarre rausbringen wird. Er bekommt seine ganz eigene Gitarre, die nach ihm benannt wird. Und wenn ich mir vorstelle, ich wäre Musiker, dann wäre mir das der allerbeste Preis, den ich mir überhaupt vorstellen kann. Da kommt kein Award ran, da kommt kein Grammy ran, da kommen keine Ticketverkäufe ran. Das ist der maximale Ritterschlag, wenn einer der berühmtesten Gitarrenhersteller nur für dich eine extra Gitarre erstellt. Wahnsinn. Also das muss einfach das Größte sein. Und völlig zu Recht, das muss man an dieser Stelle ja auch sagen. Hier sind die Brothers Osborne wahrscheinlich noch auf der alten Fender eingeklimpert, Finish This Drink. Demnächst klingen sie dann noch besser.

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7: Mit Vincent Schulze. Hessens Ministerpräsident Boris Rhein reist heute mit einer Wirtschaftsdelegation nach Indien. Bei der 5-tägigen Reise nach Neu-Delhi und Mumbai will Hessen die wirtschaftliche Zusammenarbeit mit dem Land ausbauen und zugleich um Fachkräfte werben. Rhein trifft unter anderem Indiens Arbeitsminister und den Handelsminister. Indien ist für Hessen schon jetzt ein wichtiger Handelspartner. 2025 gingen Waren im Wert von 820 Millionen Euro dorthin. Zusätzlich Schub könnte das neue Handelsabkommen zwischen der EU und Indien bringen. Dabei werden Zölle abgeschafft oder gesenkt. Auch bei Fachkräften setzt Hessen auf engere Beziehungen. Rund 35.000 Menschen aus Indien leben bereits hier im Land. Frankfurts erstes Hochhaus feiert seinen 100. Geburtstag. Der 34 Meter hohe Mousson-Turm wurde 1926 als Teil der Seifen- und Parfümfabrik Mousson im Frankfurter Ostend gebaut. Heute ist der frühere Industriebau ein Kulturzentrum und vor allem Spielstätte für die freie Szene. Ein Brand in einer Kfz-Werkstatt in Egelsbach hat einen Schaden von mehr als 150.000 Euro verursacht. Das Feuer war am Sonntagnachmittag ausgebrochen. Möglicherweise entstand der Brand an einem E-Auto, das in der Werkstatt geladen wurde. Und nach mehreren Bedrohungen hat die Polizei in Bensheim einen 38-Jährigen festgenommen. Zunächst soll er in einem Zug ein Messer dabei gehabt und Menschen verbal bedroht haben. Später meldete eine Frau an einem See von einem Mann mit einem Messer bedroht und geschlagen worden zu sein.
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8: Hier müsst ihr aktuell am meisten Zeit einplanen. Auf der A5 Richtung Kassel gibt es zwischen dem Nordwestkreuz Frankfurt und Obermörlen 11 Kilometer Stau wegen Bergungsarbeiten. Die Fahrbahn ist auf eine Spur verengt. Auf der A7 Richtung Fulda staut es sich zwischen Hannover-Schmünden, Stauffenberg-Lutterberg und dem Dreieck Kassel-Süd auf 11 Kilometern. In der Gegenrichtung Richtung Kassel stockt der Verkehr zwischen dem Kirchheimer Dreieck und Homberg auf 2 Kilometern. Auf der A3 Richtung Würzburg gibt es zwischen Offenbach und Hanau 7 Kilometer stockenden Verkehr. In der Gegenrichtung Richtung Köln staut es sich zwischen Kelsterbach und dem Mönchhof-Dreieck auf 3 Kilometern. Habt eine gute und sichere Fahrt.
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8: In Pfungstadt zeigt das Thermometer aktuell 25 Grad. Heppenheim meldet 24 Grad. Und in Hofheim am Taunus sind es 23 Grad. In der Nacht sinkt das Thermometer auf milde 17 Grad. Morgen erwartet euch ein Tag mit Wolken und Regen bei anfangs 17 Grad. Im Laufe des Tages steigt das Thermometer auf bis zu 22 Grad an.
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9: In gut 30 Minuten starten wir gemeinsam in den Feierabend. Zumindest mal hier im Radio drehen wir dann die Playlist komplett auf Feierabend. Ich würde euch wünschen, dass ihr ja vielleicht sogar schon ein paar Stündchen zu Hause seid. Aber alle, die heute den Abend richtig schön bei Country-Musik ausklingen lassen wollen, das geht richtig gut mit Deutschlands Country-Radio The Wolf. Denn immer ab 18 Uhr hören wir auf mit dem Moderieren und machen nur noch Mucke. Denn das ist es, was man manchmal einfach braucht, um aus dem Tag rauszukommen. Niemand, der einen noch eine Frikadelle ans Ohr labert, sondern einfach Musik. Das machen wir hier mit unserem Sundowner. Punkt 18 Uhr geht's los. Ich lade alle herzlich dazu ein, das Radio einfach anzulassen, vielleicht ein bisschen lauter zu drehen. Man muss gar nichts machen, einfach nur genießen und sich gönnen. Jetzt gibt's erstmal Musik von Low Cash und Parmelee. Hier ist Let the Country Music Play.

0: Ciao.
1: So, liebe Wölfe, und damit sind wir dann angekommen beim letzten Wortbeitrag des Tages. Danach ist Schluss, dann gibt's nur noch Nachrichten, aber im Programm wird dann nicht mehr gequatscht, denn dann ist es Zeit für unseren Sundowner. Ab 18 Uhr bis 24 Uhr keine Gequatsche mehr, nur noch Musik, damit ihr so richtig schön aus diesem Montag rauskommt und euch vielleicht ja auch schon ein bisschen eingrooven könnt auf den Dienstag. Der Sundowner geht hier los um 18 Uhr. Ich nutze jetzt diese letzten paar Sekunden noch, um Tschüss zu sagen. Macht's gut, habt einen schönen Montag. Ich freue mich natürlich, wenn wir uns morgen wieder hören. 14 Uhr geht's hier los mit dem Country-Nachmittag. Ich bin Phil, macht es gut, bis dahin, ciao.

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1: Ich bin Babette Büchner. Noch immer kämpfen die Einsatzkräfte in Belgien an der Grenze zu Deutschland mit einem riesigen Waldbrand. Die Lage im Naturschutzgebiet Hohes Venn ist statisch, hat sich also zumindest nicht verschlechtert.
2: Das Feuer aus Belgien ist bisher nicht weiter Richtung Monschau in der Eifel vorgerückt. Regen und ausbleibender Wind wirken sich derzeit positiv aus, wie es von der Monschauer Einsatzleitung hieß. Man habe die Situation etwas entschärfen können. Die Menschen aus dem grenznahen Ortsteil Kalter Herberg, die evakuiert worden waren, können aktuell noch nicht in ihre Häuser zurück. Die Evakuierung wird noch aufrechterhalten. Mit rund 3000 Hektar Fläche handelt es sich um einen der größten Waldbrände in der Geschichte Belgiens. Tine Klimach, Nachrichtenredaktion.
1: Der Oman soll zusammen mit dem Iran an einem Mechanismus für die Straße von Hormuz arbeiten. Bislang gibt es aber keine Einigung. US-Präsident Donald Trump hat jetzt mit drastischen Worten den Druck erhöht. Er sagte dem Sender Fox News, man werde den Oman in Grund und Boden bombardieren, wenn das Land den USA in die Quere komme. Der Oman ist bislang keine aktive Kriegspartei. Es gab einen Hackerangriff auf das Netz der Berliner Landesbehörden. Betroffen sind die Senatsverwaltung für Stadtentwicklung, Bauen und Wohnen sowie für Mobilität, Verkehr, Umwelt und Klimaschutz, teilte die Senatskanzlei mit. Beide wurden schon am Freitag aus Sicherheitsgründen vom Landesnetz isoliert. Ob zu dem Zeitpunkt schon Daten abgeflossen waren, ist noch unklar. Es wurde ein Krisenstab eingerichtet. Letzter Applaus für einen Weltstar. Mit ihren berühmtesten Songs und emotionalen Reden haben Familie und Freunde auf einer Trauerfeier Abschied von der britischen Sängerin Bonnie Tyler genommen.
3: Wales verabschiedet sich von einer absoluten Musikikone. Bonnie Tyler war nicht nur für große Rockhymnen wie Holding Out for a Hero bekannt, sondern auch dafür, dass sie nie vergessen hat, wo sie herkam. Bis zuletzt hatte sie im Ort Mumbles in der Nähe von Swansea ein Wohnhaus und hielt Kontakt zu Nachbarn und Mitbürgern. Wie schon am Samstag bei einem Trauerzug kamen tausende Fans nach Swansea, um Tyler die letzte Ehre zu erweisen. Als ihr Sarg an der Kirche eintraf, gab es lauten Applaus. Aus London, Philipp Detlefs.
1: Die Beisetzung fand anschließend im engsten Familienkreis statt.
4: Jetzt für euch das Hessen-Update mit Vincent Schulze. Frankfurts erstes Hochhaus feiert seinen 100. Geburtstag. Der 34 Meter hohe Mousson-Turm entstand 1926 als Teil der Seifen- und Parfümfabrik Mousson im Frankfurter Ostend. Bei einem Brand in einer Kfz-Werkstatt in Egelsbach ist ein Schaden von mehr als 150.000 Euro entstanden. Verletzt wurde niemand, die Brandursache ist noch unklar. Und Hessens Ministerpräsident Boris Rhein reist heute mit einer Wirtschaftsdelegation nach Indien. Hessen will dort neue Absatzmärkte erschließen und zugleich mehr Fachkräfte gewinnen. Mehr dazu in den Nachrichten um halb.
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5: Auf der A44 zwischen Warburg und Diemelstadt. In beiden Richtungen Gefahr durch drei Personen auf der Fahrbahn. Fahrt bitte besonders vorsichtig. Hier müsst ihr aktuell am meisten Zeit einplanen. Auf der A3 Richtung Frankfurt zwischen Offenbach und Hanau gibt es 8 Kilometer stockenden Verkehr. In der Gegenrichtung Richtung Köln staut es sich zwischen Frankfurt Flughafen und Mönchhof Dreieck auf 7 Kilometern. Auf der A7 Richtung Fulda zwischen Hannover-Schmünden, Stauffenberg-Lutterberg und Dreieck Kassel-Süd gibt es 6 Kilometer Stau. Ihr verliert dort mindestens 27 Minuten. Habt eine gute und sichere Fahrt.
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5: In Groß-Gerau zeigt das Thermometer aktuell 23 Grad. Darmstadt meldet ebenfalls 23 Grad. In Gelnhausen sind es 22 Grad. In der Nacht sinkt das Thermometer auf milde 17 Grad. Morgen erwartet euch ein Tag mit Wolken und Regen. Bei anfangs 17 Grad. Im Laufe des Tages steigt das Thermometer auf bis zu 22 Grad an.
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9: Mit Vincent Schulze. Hessens Ministerpräsident Boris Rhein reist heute mit einer Wirtschaftsdelegation nach Indien. Bei der 5-tägigen Reise nach Neu-Delhi und Mumbai will Hessen die wirtschaftliche Zusammenarbeit mit dem Land ausbauen und zugleich um Fachkräfte werben. Rhein trifft unter anderem Indiens Arbeitsminister und den Handelsminister. Indien ist für Hessen schon jetzt ein wichtiger Handelspartner. 2025 gingen Waren im Wert von 820 Millionen Euro dorthin. Zusätzlich Schub könnte das neue Handelsabkommen zwischen der EU und Indien bringen. Dabei werden Zölle abgeschafft oder gesenkt. Auch bei Fachkräften setzt Hessen auf engere Beziehungen. Rund 35.000 Menschen aus Indien leben bereits hier im Land. Frankfurts erstes Hochhaus feiert seinen 100. Geburtstag. Der 34 Meter hohe Mousson-Turm wurde 1926 als Teil der Seifen- und Parfümfabrik Mousson im Frankfurter Ostend gebaut. Heute ist der frühere Industriebau ein Kulturzentrum und vor allem Spielstätte für die freie Szene. Ein Brand in einer Kfz-Werkstatt in Egelsbach hat einen Schaden von mehr als 150.000 Euro verursacht. Das Feuer war am Sonntagnachmittag ausgebrochen. Möglicherweise entstand der Brand an einem E-Auto, das in der Werkstatt geladen wurde. Und nach mehreren Bedrohungen hat die Polizei in Bensheim einen 38-Jährigen festgenommen. Zunächst soll er in einem Zug ein Messer dabei gehabt und Menschen verbal bedroht haben. Später meldete eine Frau an einem See von einem Mann mit einem Messer bedroht und geschlagen worden zu sein.
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10: Hier müsst ihr aktuell am meisten Zeit einplanen. Auf der A5 Richtung Kassel zwischen Friedberg und Obermörlen laufen Bergungsarbeiten. Die Fahrbahn ist auf eine Spur verengt. Es gibt 10 Kilometer Stau. Auf der A3 Richtung Köln zwischen Frankfurt Flughafen und Rauenheim staut es sich auf 9 Kilometern. Grund ist eine ungesicherte Unfallstelle auf dem linken Fahrstreifen zwischen Kelsterbach und Rauenheim. Auf der A5 Richtung Frankfurt zwischen Nordwestkreuz Frankfurt und Westkreuz Frankfurt gibt es eine ungesicherte Unfallstelle auf dem linken Fahrstreifen. Im weiteren Verlauf zwischen Bad Homburger Kreuz und Westkreuz Frankfurt staut es sich auf 3 Kilometern. Habt eine gute und sichere Fahrt.
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10: In Aschaffenburg sind es aktuell 22 Grad. In Wiesbaden und Babenhausen messen wir ebenfalls 22 Grad. In der Nacht sinkt das Thermometer auf milde 17 Grad. Morgen erwartet euch ein Tag mit Wolken und Regen. Bei anfangs 17 Grad. Im Laufe des Tages steigt das Thermometer auf bis zu 22 Grad an.
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1: Ich bin Babit Büchner. Noch immer kämpfen die Einsatzkräfte in Belgien an der Grenze zu Deutschland mit einem riesigen Waldbrand. Die Lage im Naturschutzgebiet Hohes Venn ist statisch, hat sich also zumindest nicht verschlechtert. Entwarnung gibt es aber noch nicht. Die etwa 30 evakuierten Einwohner aus Monschau können deshalb auch noch nicht zurück in ihre Häuser. Für morgen wird starker Wind erwartet. Darauf bereiten sich die Einsatzkräfte jetzt vor. Die Bundeswehr hatte im Juli so viele Soldaten wie seit 13 Jahren nicht mehr. Ende des Monats habe es rund 186.700 Männer und Frauen in der Truppe gegeben, teilte das Verteidigungsministerium mit.
2: Mehr Bewerbungen, mehr Einstellungen. Die Zahl der Männer und Frauen in der Bundeswehr wächst schnell genug, um die politisch vereinbarten Ziele zu erreichen. Es sollen in diesem Jahr bis zu 190.000 Soldaten werden. Derzeit dienen über 12.000 freiwillig Wehrdienstleistende und kurzdienende Zeitsoldaten als Teil des neuen Wehrdienstes. Das sind rund 6% mehr als im Vergleich zum Vorjahr. Und das Anschreiben zum Wehrdienst haben die allermeisten jungen Männer schon beantwortet, aber nur sehr wenige Frauen. Da sind es nur 4%. Aus Berlin, Tine Klimach.
1: In Deutschland ist der Tankrabatt ausgelaufen, in Polen laufen dagegen neue Hilfen an. Ab heute gelten dort ein festgelegter Maximalpreis und eine reduzierte Mehrwertsteuer.
3: Mit dem neuen Spritpreispaket möchte Polens Regierung zumindest vorübergehend finanzielle Erleichterung schaffen für die vielen Bürger, die in diesen Tagen mit dem Auto aus dem Urlaub zurückkehren. Die Regelung gilt für 2 Wochen bis Ende August, dann beginnt das neue Schuljahr. In Polen zahlt man heute für den Liter Super umgerechnet 1,67 Euro. Das sind 61 Cent weniger als in Deutschland. Und das wird sicher auch deutsche Tanktouristen sehr interessieren. Aus Warschau. Doris Heimann.
1: Die Thüringer Brombeer-Koalition aus CDU, SPD und BSW bröckelt. 2 von 15 BSW-Abgeordneten erklärten, dass sie CDU-Ministerpräsident Mario Vogt nicht mehr mittragen. Dieser stehe somit aktuell nur noch einer Minderheitsregierung vor. Die deutschlandweit einzige Brombeer-Koalition kam schon bisher nur auf 44 von 88 Sitzen im Erfurter Landtag.
4: Jetzt für euch das Hessen-Update mit Vincent Schulze. Frankfurts erstes Hochhaus feiert seinen 100. Geburtstag. Der 34 Meter hohe Mousson-Turm entstand 1926 als Teil der Seifen- und Parfümfabrik Mousson im Frankfurter Ostend. Bei einem Brand in einer Kfz-Werkstatt in Egelsbach ist ein Schaden von mehr als 150.000 Euro entstanden. Verletzt wurde niemand, die Brandursache ist noch unklar. Und Hessens Ministerpräsident Boris Rhein reist heute mit einer Wirtschaftsdelegation nach Indien. Hessen will dort neue Absatzmärkte erschließen und zugleich mehr Fachkräfte gewinnen. Mehr dazu in den Nachrichten um 9:30.
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5: Hier müsst ihr aktuell am meisten Zeit einplanen. Auf der A5 Richtung Kassel zwischen Friedberg und Obermöllen laufen Bergungsarbeiten. Die Fahrbahn ist auf eine Spur verengt. Es gibt 10 Kilometer Stau. Auf der A3 Richtung Köln zwischen Frankfurt Flughafen und Rauenheim steht ihr 8 Kilometer. Ebenfalls auf der A3 Richtung Köln zwischen Kelsterbach und Rauenheim gibt es Gefahr durch eine ungesicherte Unfallstelle auf dem linken Fahrstreifen. Auf der A4 Richtung Kirchhammer Dreieck zwischen Friedewald und dem Kirchhammer Dreieck gibt es 4 Kilometer Stau. Ihr müsst mit etwa 14 Minuten Zeitverlust rechnen. Habt eine gute und sichere Fahrt.
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5: In Mannheim zeigt das Thermometer aktuell 24 Grad. Etwas kühler ist es in Aschaffenburg mit 22 Grad. In Michelstadt sind es 21 Grad. In der Nacht sinkt das Thermometer auf milde 17 Grad. Morgen erwartet euch ein Tag mit Wolken und Regen. Bei anfangs 17 Grad. Im Laufe des Tages steigt das Thermometer auf bis zu 22 Grad an.
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2: Und jetzt schauen wir auf die Top 3 Country-Songs aus dem Jahr 1988.
0: Platz 3.
2: Los geht's mit Restless Heart, Wheels.
0: Platz 2.
2: Und da landet Keith Whitley mit When You Say Nothing At All. Yeah,
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2: Hier haben wir Fairground Attraction mit Perfect. Der Song, der wurde übrigens auch ein Jahr später noch als britische Single des Jahres ausgezeichnet.
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8: Mit Vincent Schulze. Hessens Ministerpräsident Boris Rhein reist heute mit einer Wirtschaftsdelegation nach Indien. Bei der fünftägigen Reise nach Neu-Delhi und Mumbai will Hessen die wirtschaftliche Zusammenarbeit mit dem Land ausbauen und zugleich um Fachkräfte werben. Rhein trifft unter anderem Indiens Arbeitsminister und den Handelsminister. Indien ist für Hessen schon jetzt ein wichtiger Handelspartner. 2025 gingen Waren im Wert von 820 Millionen Euro dorthin. Zusätzlich Schub könnte das neue Handelsabkommen zwischen der EU und Indien bringen. Dabei werden Zölle abgeschafft oder gesenkt. Auch bei Fachkräften setzt Hessen auf engere Beziehungen. Rund 35.000 Menschen aus Indien leben bereits hier im Land. Frankfurts erstes Hochhaus feiert seinen 100. Geburtstag. Der 34 Meter hohe Mousson-Turm wurde 1926 als Teil der Seifen- und Parfümfabrik Mousson im Frankfurter Ostend gebaut. Heute ist der frühere Industriebau ein Kulturzentrum und vor allem Spielstätte für die freie Szene. Ein Brand in einer Kfz-Werkstatt in Egelsbach hat einen Schaden von mehr als 150.000 Euro verursacht. Das Feuer war am Sonntagnachmittag ausgebrochen. Möglicherweise entstand der Brand an einem E-Auto, das in der Werkstatt geladen wurde. Und nach mehreren Bedrohungen hat die Polizei in Bensheim einen 38-Jährigen festgenommen. Zunächst soll er in einem Zug ein Messer dabei gehabt und Menschen verbal bedroht haben. Später meldete eine Frau an einem See von einem Mann mit einem Messer bedroht und geschlagen worden zu sein.
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9: Hier müsst ihr aktuell am meisten Zeit einplanen. Auf der A3 Richtung Frankfurt gibt es zwischen Kelsterbach und dem Frankfurter Kreuz 3 Kilometer stockenden Verkehr. In der Gegenrichtung Richtung Köln steht ihr zwischen dem Flughafen Frankfurt und dem Mönchhof-Dreieck auf 3 Kilometern Stau. Auf der A4 Richtung Kirchheimer Dreieck gibt es zwischen Friedewald und dem Kirchheimer Dreieck 4 Kilometer Stau. Auf der A66 Richtung Wiesbaden besteht zwischen Hofheim am Taunus und Diedenbergen Gefahr durch eine ungesicherte Unfallstelle auf dem mittleren Fahrstreifen. Ebenfalls auf dieser Strecke steht ein Fahrrad auf dem Standstreifen. Wir wünschen euch eine gute Fahrt.
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9: In Frankfurt zeigt das Thermometer aktuell 22 Grad. In Heppenheim sind es 23 Grad und Bensheim meldet sogar 24 Grad. In der Nacht sinkt das Thermometer auf milde 17 Grad. Morgen wird es wechselhaft, mit teils bewölktem Himmel und Regen, bei anfangs 17 Grad. Im Laufe des Tages steigt das Thermometer auf bis zu 23 Grad an.
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1: Ich bin David Riemer. Die wechselhafte Wetterlage trägt zu einer weiteren Entspannung im Waldbrandgebiet an der belgisch-deutschen Grenze bei. Der Brand in einem belgischen Naturschutzgebiet war gestern bis auf 300 Meter an die deutsche Grenze herangerückt, was zu einer Evakuierung von rund 30 Bewohnern im Dorf Kaltenherberg geführt hatte.
2: Das Feuer aus Belgien ist bisher nicht weiter Richtung Monschau in der Eifel vorgerückt. Regen und ausbleibender Wind wirken sich derzeit positiv aus, wie es von der Monschauer Einsatzleitung hieß. Man habe die Situation etwas entschärfen können. Die Menschen aus dem grenznahen Ortsteil Kaltenherberg, die evakuiert worden waren, können aktuell noch nicht in ihre Häuser zurück. Die Evakuierung wird noch aufrechterhalten. Mit rund 3000 Hektar Fläche handelt es sich um einen der größten Waldbrände in der Geschichte Belgiens. Tine Klimach, Nachrichtenredaktion.
1: Der Oman soll zusammen mit dem Iran an einem Mechanismus für die Straße von Hormuz arbeiten. Bislang gibt es aber keine Einigung. US-Präsident Trump hatte jetzt mit drastischen Worten den Druck erhöht. Er sagte dem Sender Fox News, man werde den Oman in Grund und Boden bombardieren, wenn das Land den USA in die Quere komme. Der Oman ist bislang keine aktive Kriegspartei. Die im Boden messbare UV-Strahlung der Sonne nimmt laut einer neuen Untersuchung in ganz Europa zu. Hauptgrund dafür ist, dass es weniger Wolken gibt. Das teilte das Bundesamt für Strahlenschutz in Salzgitter mit.
3: Örtliche Messungen haben schon darauf hingedeutet. Jetzt bestätigen europaweite Daten einen besorgniserregenden Trend. An 26 von 40 Messstationen nahm die UV-Strahlung jährlich um 10-20% zu. Vor allem in Mittel- und Westeuropa, auch in Deutschland. Damit steigt das Gesundheitsrisiko, denn die ultraviolette Strahlung gilt als Hauptursache für Hautkrebs. Sie kann außerdem die Augen schädigen. Unter anderem wegen des Klimawandels gibt es weniger schützende Wolken. Die Experten vom Strahlenschutzamt fordern mehr Schattenplätze. Das helfe außerdem auch gegen Hitze, hieß es. Ursula Winkler, Nachrichtenredaktion.
1: Die Thüringer Brombeer-Koalition aus CDU, SPD und BSW bröckelt. 2 von 15 BSW-Abgeordneten erklärten, dass sie CDU-Ministerpräsident Vogt nicht mehr mittragen. Dieser stehe somit aktuell nur noch einer Minderheitsregierung vor. 13 BSW-Abgeordnete hatten zuvor dafür gestimmt, in der Regierungskoalition zu bleiben.
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4: Auf der A7 Richtung Fulda zwischen Fulda Nord und Fulda Mitte liegt ein Spanngurt auf dem rechten Fahrstreifen. Der Verkehr ist dort dicht, rechnet mit mindestens 7 Minuten Zeitverlust. Wir wünschen euch eine gute Fahrt.
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4: In Hanau zeigt das Thermometer aktuell 19 Grad. In Rüsselsheim sind es 20 Grad und Hochheim am Main meldet ebenfalls 20 Grad. In der Nacht sinkt das Thermometer auf milde 17 Grad. Morgen wird es wechselhaft, mit teils bewölktem Himmel und Regen, bei anfangs 17 Grad. Im Laufe des Tages steigt das Thermometer auf bis zu 23 Grad an.
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4: Wir blicken jetzt auf die Top 3 Country-Songs aus dem Jahr 1989.
0: Platz 3.
4: Shenandoah, Two Dozen Roses.
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0: Platz 2.
4: Wir landen Alabama mit Southern Star.
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0: Platz 1.
4: Clint Black, Nobody's Home, sein dritter Nummer 1 Hit in Folge in den Billboard Hot Country Single and Track Charts.
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1: Ich bin David Riemer. Die Bundeswehr hat im Juli so viele Soldatinnen und Soldaten gezählt wie seit 13 Jahren nicht mehr. Zum Stichtag am 31. Juli habe es rund 187.000 Männer und Frauen in der Truppe gegeben. Das teilte das Verteidigungsministerium in Berlin mit. Im Vergleich zum letzten Juli gäbe es 2% mehr Soldaten.
2: Mehr Bewerbungen, mehr Einstellungen. Die Zahl der Männer und Frauen in der Bundeswehr wächst schnell genug, um die politisch vereinbarten Ziele zu erreichen. Es sollen in diesem Jahr bis zu 190.000 Soldaten werden. Derzeit dienen über 12.000 freiwillig Wehrdienstleistende und kurzdienende Zeitsoldaten als Teil des neuen Wehrdienstes. Das sind rund 6% mehr als im Vergleich zum Vorjahr. Und das Anschreiben zum Wehrdienst haben die allermeisten jungen Männer schon beantwortet, aber nur sehr wenige Frauen. Da sind es nur 4%. Aus Berlin, Tine Klimach.
1: Das Bangen und die kräftezehrende Brandbekämpfung seit Tagen und Nächten gehen weiter. Das Feuer im Naturschutzgebiet Hohes Venn in Belgien ist nicht weiter auf die deutsche Grenze vorgerückt, sagte ein Feuerwehrsprecher. Die Lage ist also statisch, hat sich zumindest nicht verschlechtert. Auch die Monschauer Bürgermeisterin Carmen Krämer sprach von einer unveränderten Lage. Außerdem sagte sie:
3: Ich wünsche denjenigen, die jetzt ihre Häuser verlassen mussten, viel Kraft an der Stelle. Wir haben natürlich weiterhin die Lage im Blick und sobald sich dahingehend etwas ändern sollte und die Menschen zurückkehren können, werden sie auch informiert werden.
1: Im belgischen Naturschutzgebiet Hohes Venn brennt es seit Tagen auf einer Fläche von rund 3000 Hektar. Es ist einer der größten Waldbrände in der Geschichte Belgiens. Auf Teile der Berliner Senatsverwaltung ist ein Hackerangriff erfolgt. Betroffen sind die Senatsverwaltungen für Stadtentwicklung sowie für Mobilität, Verkehr, Umwelt und Klimaschutz. Beide wurden aus Sicherheitsgründen vom Landesnetz abgetrennt. Das Landeskriminalamt, die Staatsanwaltschaft Berlin und das BSI sind eingeschaltet. Ob Daten abgeflossen sind, ist noch unklar. Die forensischen Untersuchungen dauern an. Zum Fußball. Stürmer Niklas Füllkrug steht einem Medienbericht zufolge vor einer Rückkehr zu Werder Bremen. Der 33-Jährige soll vom Premier League-Absteiger West Ham United ausgeliehen werden. Der Medizincheck steht am Dienstag an. Füllkrug spielte bereits in der Jugend für Werder und kehrte 2019 noch einmal zurück. Zuletzt war die Karriere des Ex-Nationalspielers in England ins Stocken geraten.
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4: Auf der A60 Richtung Mainz steht zwischen Rüsselsheim, Königstetten und Bischofsheim ein kaputter Wagen auf der linken Spur. 1 Kilometer Stau. In der Gegenrichtung, Richtung Rüsselsheim, gibt es zwischen Mainspitz-Dreieck und Rüsselsheim-Mitte ebenfalls 1 Kilometer Stau wegen eines Pannenfahrzeugs auf der linken Spur. Mindestens 43 Minuten Verzögerung. Gute Fahrt.
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4: In Weilburg zeigt das Thermometer aktuell 16 Grad. Nachstetten meldet 17 Grad. Und in Mannheim ist es mit 21 Grad am wärmsten. In der Nacht sinkt das Thermometer auf milde 18 Grad. Morgen wird es wechselhaft, mit teils bewölktem Himmel und Regen. Bei anfangs 18 Grad, im Laufe des Tages steigt das Thermometer auf bis zu 23 Grad an.

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2: Und jetzt schauen wir gemeinsam auf die Top 3 Country-Songs aus dem Jahr 1991.
0: Platz 3.
2: Da haben wir George Strait mit You Know Me Better Than That.
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0: Platz 2.
2: Garth Brooks mit Unanswered Prayers.
4: Unanswered Prayers.
0: Platz 1.
2: Wie ist es so, in einer Kleinstadt aufzuwachsen? Darum geht es in Down Home von Alabama.

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1: Ich bin David Riemer. Die wechselhafte Wetterlage trägt zu einer weiteren Entspannung im Waldbrandgebiet an der belgisch-deutschen Grenze bei. Der Brand in einem belgischen Naturschutzgebiet war gestern bis auf 300 Meter an die deutsche Grenze herangerückt, was zu einer Evakuierung von rund 30 Bewohnern im Dorf Kaltenherberg geführt hatte.
2: Das Feuer aus Belgien ist bisher nicht weiter Richtung Monschau in der Eifel vorgerückt. Regen und ausbleibender Wind wirken sich derzeit positiv aus, wie es von der Monschauer Einsatzleitung hieß. Man habe die Situation etwas entschärfen können. Die Menschen aus dem grenznahen Ortsteil Kaltenherberg, die evakuiert worden waren, können aktuell noch nicht in ihre Häuser zurück. Die Evakuierung wird noch aufrechterhalten. Mit rund 3000 Hektar Fläche handelt es sich um einen der größten Waldbrände in der Geschichte Belgiens. Tine Klimach, Nachrichtenredaktion.
1: Der Oman soll zusammen mit dem Iran an einem Mechanismus für die Straße von Hormuz arbeiten. Bislang gibt es aber keine Einigung. US-Präsident Trump hatte jetzt mit drastischen Worten den Druck erhöht. Er sagte dem Sender Fox News, man werde den Oman in Grund und Boden bombardieren, wenn das Land den USA in die Quere komme. Der Oman ist bislang keine aktive Kriegspartei. Die im Boden messbare UV-Strahlung der Sonne nimmt laut einer neuen Untersuchung in ganz Europa zu. Hauptgrund dafür ist, dass es weniger Wolken gibt. Das teilte das Bundesamt für Strahlenschutz in Salzgitter mit.
3: Örtliche Messungen haben schon darauf hingedeutet. Jetzt bestätigen europaweite Daten einen besorgniserregenden Trend. An 26 von 40 Messstationen nahm die UV-Strahlung jährlich um 10-20% zu. Vor allem in Mittel- und Westeuropa, auch in Deutschland. Damit steigt das Gesundheitsrisiko, denn die ultraviolette Strahlung gilt als Hauptursache für Hautkrebs. Sie kann außerdem die Augen schädigen. Unter anderem wegen des Klimawandels gibt es weniger schützende Wolken. Die Experten vom Strahlenschutzamt fordern mehr Schattenplätze. Das helfe außerdem auch gegen Hitze, hieß es. Ursula Winkler, Nachrichtenredaktion.
1: Die Thüringer Brombeer-Koalition aus CDU, SPD und BSW bröckelt. 2 von 15 BSW-Abgeordneten erklärten, dass sie CDU-Ministerpräsident Vogt nicht mehr mittragen. Dieser stehe somit aktuell nur noch einer Minderheitsregierung vor. 13 BSW-Abgeordnete hatten zuvor dafür gestimmt, in der Regierungskoalition zu bleiben.
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4: Hier müsst ihr aktuell am meisten Zeit einplanen. Auf der A60 Richtung Rüsselsheim gibt es zwischen Ginsheim-Gustavsburg und Rüsselsheim-Königstetten 2 Kilometer Stau. Ein kaputter Wagen steht auf dem linken Fahrstreifen zwischen Rüsselsheim-Mitte und Rüsselsheim-Königstetten. Auf der A7 Richtung Fulda gibt es zwischen Guxhagen und Melsungen 1 Kilometer Stau. Die Ursache ist ein totes Tier auf dem mittleren Fahrstreifen. Auf der A661 Richtung Darmstadt liegt zwischen Offenbach-Kaiserlei und Offenbach-Taunus-Ring ein Holzteil auf dem linken Fahrstreifen. Wir wünschen euch eine gute Fahrt.
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4: In Rüsselsheim zeigt das Thermometer aktuell 19 Grad. 1 Grad wärmer ist es in Heppenheim, dort sind es 20 Grad. In Nastetten hingegen liegen die Temperaturen bei 17 Grad. In der Nacht sinkt das Thermometer auf milde 18 Grad. Morgen wird es wechselhaft, mit teils bewölktem Himmel und Regen. Bei anfangs 18 Grad, im Laufe des Tages steigt das Thermometer auf bis zu 23 Grad an.

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1: Ich bin David Riemer. Heute soll das Urteil gegen drei mutmaßliche Agenten fallen. Die Angeklagten stammen aus der Ukraine und sollen in russischem Auftrag Anschläge vorbereitet haben.
2: Laut Anklage bekamen die drei den Auftrag von einem russischen Geheimdienst. Sie sollten Pakete in die Ukraine schicken, Brandsätze, die in Lastern oder Lagerhallen explodieren, einen großen Schaden anrichten und eine noch größere Verunsicherung in der Ukraine auslösen sollten. Zur Vorbereitung sollen die Angeklagten harmlose Pakete mit einem GPS-Tracker in die Ukraine verschickt haben. So wollten sie die Wege der Pakete nachvollziehen. Bevor sie Schaden anrichten konnten, wurden die drei im Mai 2025 in Köln, Konstanz und in der Schweiz festgenommen. Uli Reitinger, Nachrichtenredaktion.
1: Am Kampf gegen die verheerenden Brände im belgischen Naturschutzgebiet Hohes Venn beteiligen sich auch in dieser Nacht zahlreiche Einsatzkräfte aus Deutschland. Insgesamt sind 240 Einsatzkräfte von Feuerwehren, Technischen Hilfswerk, Rettungsdiensten und Polizei im Einsatz. Die Brandlinie ist derzeit rund 2,3 Kilometer von der deutschen Grenze entfernt. Für die Nacht wird eine Windrichtungsänderung erwartet. Die evakuierten Bewohner von Monschau-Kaltherberg können weiterhin nicht in ihre Häuser zurück. In Deutschland steigt der Anteil junger Menschen, die ohne Job, Bildungs- oder Ausbildungsplatz dastehen. Im vergangenen Jahr traf das auf 10% der Menschen im Alter zwischen 20 und 24 Jahren zu. Das teilte das Statistische Bundesamt mit. Im Jahr davor waren es noch 9,5%.
3: Viele der jungen Menschen sind arbeitssuchend oder stehen kurz vor Studium oder Ausbildung laut Bildungsbericht. Aber fast zwei Drittel stehen dem Arbeitsmarkt nicht zur Verfügung, wegen Betreuungspflichten und gesundheitlicher Probleme. Dadurch gingen wichtige Fachkräfte verloren, so die gewerkschaftliche Hans-Böckler-Stiftung. Abhilfe könne eine echte Ausbildungsgarantie bringen. Bei den Arbeitsagenturen müsste die Förderung im Mittelpunkt stehen, statt Sanktionen und Druck, sagt der Sozialverband Deutschland, um beim Einstieg in die Arbeit zu unterstützen. Tine Klimach, Nachrichtenredaktion.
1: Zum Fußball. Stürmer Niklas Füllkrug steht laut Medienbericht vor einer Rückkehr zum Bundesligisten Werder Bremen. Der Medizincheck steht heute an, berichtet Sky. Demnach soll der 33-Jährige vom Premier League-Absteiger West Ham United ausgeliehen werden. Dort lief es für den Ex-Nationalspieler zuletzt nicht mehr so, wie erhofft.
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4: Auf der A60 Richtung Rüsselsheim steht zwischen Rüsselsheim-Mitte und Rüsselsheim-Königstetten ein kaputtes Fahrzeug auf dem linken Fahrstreifen. In der Gegenrichtung Richtung Mainz ist zwischen Rüsselsheim-Königstetten und Rüsselsheim-Mitte der linke Fahrstreifen gesperrt. Auf der A5 Richtung Frankfurt gibt es zwischen Friedberg und dem Bad Homburger Kreuz dichten Verkehr. Plant mindestens 3 Minuten zusätzlich ein. Auf der A44 Richtung Kassel fließt der Verkehr zwischen Kassel-Wilhelmshöhe und dem Kreuz Kassel-West nur zäh. Habt eine gute und sichere Fahrt.
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4: In Rüsselsheim sind es aktuell 19 Grad, in Pforzheim ebenfalls 19 Grad, in Idstein messen wir 17 Grad. In der Nacht sinkt das Thermometer auf milde 18 Grad. Morgen wird es wechselhaft, mit teils bewölktem Himmel und Regen. Bei anfangs 18 Grad, im Laufe des Tages steigt das Thermometer auf bis zu 23 Grad an.

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1: Ich bin David Riemer. Die Bundeswehr hat im Juli so viele Soldatinnen und Soldaten gezählt wie seit 13 Jahren nicht mehr. Zum Stichtag am 31. Juli habe es rund 187.000 Männer und Frauen in der Truppe gegeben. Das teilte das Verteidigungsministerium in Berlin mit. Im Vergleich zum letzten Juli gäbe es 2% mehr Soldaten.
2: Mehr Bewerbungen, mehr Einstellungen. Die Zahl der Männer und Frauen in der Bundeswehr wächst schnell genug, um die politisch vereinbarten Ziele zu erreichen.